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2: Wolken sind es bei uns in Schleswig-Holstein und immer mal kommen Schauer runter. Einzelne Gewitter sind auch noch drin. Aktuell liegen wir bei 19 Grad. Später wird es eher noch grauer und das Nasse bleibt erstmal Thema. Der RSH-3-Tage-Trend. Heute tagsüber weiter warm und schwül, dazu immer wieder Schauer und Gewitter bei maximal 32 Grad. Am Sonntag bleibt es insgesamt ähnlich, am Montag dann meist trocken und deutlich freundlicher.
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2: Schleswig-Holsteins bester Verkehrsservice mit KI-Unterstützung. Auf der A7 Hannover Richtung Hamburg, Achtung, zwischen Waltershof und Othmarschen steht ein defekter PKW. Staus und Blitzer meldet ihr uns kostenlos unter 08000 774 774.
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8: 5:03. Ich bin Colin Mock. Für die DFB-Elf wird's bei der WM heute wieder ernst. Das zweite Gruppenspiel steht an. Und gegen die Elfenbeinküste kann die K.O.-Phase klargemacht werden. Mehr dazu gleich in den WM-News. Deutschland soll besser auf den Ernstfall vorbereitet sein. Deswegen wollen die Innenminister von Bund und Ländern mehr für den Zivil- und Katastrophenschutz tun. Allein der Bund will in den nächsten Jahren 10 Milliarden Euro bereitstellen, um die Bevölkerung besser zu schützen. Etwa vor Flutkatastrophen wie im Ahrtal oder Sabotageaktionen. Hamburgs Innensenator Grote rief die Bevölkerung auf, sich selbst auf solche Szenarien vorzubereiten.
9: Wir brauchen insgesamt als Gesellschaft die Haltung, dass wir dieses Szenario, das wir mit allen Kräften vermeiden wollen, auf das wir uns aber vorbereiten müssen, trotzdem, dass wir das für uns auch annehmen, dass das etwas ist, womit wir uns beschäftigen wollen.
8: Das vorläufige Ende der Castortransporte nach Deutschland ist vollzogen. Im stillgelegten AKW Brockdorf sind die letzten 7 Behälter eingelagert worden. Schleswig-Holsteins zuständiger Energiewendeminister Goldschmidt sagt, Mitte des Jahrhunderts werde eine Entscheidung über ein Endlager stehen. Und weiter?
10: Wir müssen auf diesen Prozess ganz, ganz gut aufpassen, dass da nicht politisch reingefuscht wird. Weil in dem Moment, wo politisch reingefuscht wird, wird die Akzeptanz für so ein Endlager schwinden. Und wir brauchen dieses Endlager, weil die Menschen in den Gemeinden, wo die Standort zwischen Lager stehen, wo jetzt die Castoren drin sind, die wollen da natürlich auch irgendwann mal eine grüne Wiese haben, haben das auch verdient, die haben die Last lang genug getragen.
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8: Volle Kraft Richtung K.O.-Phase. Das dürfte für die DFB-Elf bei der WM heute das Motto gegen die Elfenbeinküste sein. Gewinnt Deutschland auch sein zweites Gruppenspiel, steht man bereits im 16. Finale. Gleiches gilt auch für den Gegner aus Afrika. Bundestrainer Julian Nagelsmann sagte zu den Stärken der Elfenbeinküste:
11: Im Mittelfeld mit Fofana, mit Kessié, eine brutale Körperlichkeit, die uns schon vor Probleme stellen kann. Wir haben Maßnahmen ergriffen und haben das auch trainiert, was wir machen müssen, dass wir möglichst viele Stärken wegnehmen. Das werden wir nicht immer schaffen, weil der Gegner dafür zu gut ist. Aber wir werden es versuchen, es über einen Großteil der Spielminuten zu schaffen.
8: Los geht's um 22 Uhr deutscher Zeit in Toronto.
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12: Wolken sind es bei uns in Schleswig-Holstein und immer mal kommen Schauer runter. Einzelne Gewitter sind auch noch drin. Aktuell liegen wir bei 19 Grad. Später wird es eher noch grauer und das Nasse bleibt erstmal Thema. Der RSH-3-Tage-Trend. Heute tagsüber weiter warm und schwül, dazu immer wieder Schauer und Gewitter bei maximal 32 Grad. Am Sonntag bleibt's insgesamt ähnlich, am Montag dann meist trocken und deutlich freundlicher.
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12: Schleswig-Holsteins bester Verkehrsservice mit KI-Unterstützung. Auf der A23 Heide-Hamburg, Vorsicht, zwischen Heide-Süd und Albersdorf liegen in beiden Richtungen umgestürzte Bäume auf der Fahrbahn. Auf der A1 Hamburg Richtung Bremen steht zwischen Stillhorn und Harburg ein defekter PKW. Staus und Blitzer meldet ihr uns kostenlos unter 08000 774 774.
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2: Wolken sind es bei uns in Schleswig-Holstein und immer mal kommen Schauer runter. Einzelne Gewitter sind auch noch drin. Aktuell liegen wir bei 19 Grad. Später wird es eher noch grauer und das Nasse bleibt erstmal Thema. Der RSH-3-Tage-Trend. Heute tagsüber weiter warm und schwül, dazu immer wieder Schauer und Gewitter bei maximal 32 Grad. Am Sonntag bleibt es insgesamt ähnlich, am Montag dann meist trocken und deutlich freundlicher.
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2: Schleswig-Holsteins bester Verkehrsservice mit KI-Unterstützung. Die A23 Heide Richtung Hamburg ist zwischen Heide Süd und Albersdorf wegen umgestürzter Bäume gesperrt. Staus und Blitzer meldet ihr uns kostenlos unter 08000 774 774.
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9: 5:05. Ich bin Colin Mock. Guten Morgen. Schafft es Deutschland bei der WM vorzeitig in die K.O.-Phase? Die DFB-Elf kann heute gegen die Elfenbeinküste das Ticket lösen. Alles dazu gleich in den WM-News. Deutschland soll besser auf den Ernstfall vorbereitet sein. Deswegen wollen die Innenminister von Bund und Ländern mehr für den Zivil- und Katastrophenschutz tun. Allein der Bund will in den nächsten Jahren 10 Milliarden Euro bereitstellen, um die Bevölkerung besser zu schützen. Etwa vor Flutkatastrophen wie im Ahrtal oder Sabotageaktionen. Hamburgs Innensenator Grote rief die Bevölkerung auf, sich selbst auf solche Szenarien vorzubereiten.
10: Wir brauchen insgesamt als Gesellschaft die Haltung, dass wir dieses Szenario, das wir mit allen Kräften vermeiden wollen, auf das wir uns aber vorbereiten müssen, trotzdem, dass wir das für uns auch annehmen, dass das etwas ist, womit wir uns beschäftigen wollen.
9: Der Landtag hat erneut über die Problemfähre über die Schlei bei Misshunde debattiert. Ein Antrag, die alte Fähre wieder in Betrieb zu nehmen, um die Überfahrt zu sichern, wurde abgelehnt. Schleswig-Holsteins Verkehrsminister Matzen sagte, die alte Fähre werde definitiv nicht mehr zugelassen. Mit Blick auf die Misshunde 3, die immer wieder mit Problemen und Defekten ausgefallen war, sagte Matzen:
11: Ich möchte mich ausdrücklich bei den Einwohnerinnen und Einwohnern, die Unternehmerinnen und Unternehmer, die Pendler, die Schülerinnen, alle, die darüber fahren, entschuldigen für diese ganzen Unterbrechungen. Wir werden nach dem Saison, da werden wir uns das mal anschauen, ob diese Fähre weiter betrieben werden kann. Das ist ein Einzelstück, das ist ein Prototyp. Und dieser Prototyp ist in der Einfahrphase. Man kann ihn nicht einfach tauschen.
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9: Deutschland muss heute zu seinem zweiten WM-Gruppenspiel ran. Gegner ist die Elfenbeinküste. Mit einem Sieg im zweiten Spiel hätte das DFB-Team vorzeitig die K.O.-Runde erreicht. Für einen wird es ein spezieller Abend. Jonathan Tah spielt gegen das Heimatland seines Vaters. Er sagte im Vorfeld:
12: Ja, es wird schon sehr besonders für mich sein, gegen die Elfenbeinküste zu spielen. Aber allgemein versuche ich natürlich einfach den Fokus auf die WM, auf unsere Ziele zu legen. Aber ja, es wird definitiv besonderer sein als gegen jeden anderen Gegner.
9: Anpfiff zum Spiel gegen die Elfenbeinküste ist um 22 Uhr deutscher Zeit.
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1: 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Viele Wolken sind es bei uns in Schleswig-Holstein und immer mal kommen Schauer runter. Einzelne Gewitter sind auch noch drin. Aktuell liegen wir bei 19 Grad. Später wird's eher noch grauer und das Nasse bleibt erstmal Thema. Der RSH-3-Tage-Trend. Heute tagsüber weiter warm und schwül, dazu immer wieder Schauer und Gewitter bei maximal 32 Grad. Am Sonntag bleibt's insgesamt ähnlich, am Montag dann meist trocken und deutlich freundlicher.
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1: Schleswig-Holsteins bester Verkehrsservice mit KI-Unterstützung. Im Kreis Nordfriesland sind zahlreiche Straßen wegen umgestürzter Bäume gesperrt. Staus und Blitzer meldet ihr uns kostenlos unter 08000 774 774.
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1: Achtung Autofahrer, die A210 Kiel Richtung Rendsburg ist zwischen dem Kreuz Kiel West und Melsdorf wegen eines defekten PKW gesperrt. Dort laufen Personen auf der Fahrbahn.
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7: Wolken sind es bei uns in Schleswig-Holstein und immer mal kommen Schauer runter. Einzelne Gewitter sind auch noch drin. Aktuell liegen wir bei 19 Grad. Später wird es eher noch grauer und das Nasse bleibt erstmal Thema. Der RSH-3-Tage-Trend. Heute tagsüber weiter warm und schwül, dazu immer wieder Schauer und Gewitter bei maximal 32 Grad. Am Sonntag bleibt es insgesamt ähnlich, am Montag dann meist trocken und deutlich freundlicher.
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7: Schleswig-Holsteins bester Verkehrsservice mit KI-Unterstützung. Im Kreis Nordfriesland sind zahlreiche Straßen wegen umgestürzter Bäume gesperrt. Staus und Blitzer meldet ihr uns kostenlos unter 08000 774 774.
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4: 5:05. Ich bin Colin Mock. Guten Morgen. Für die DFB-Elf wird's bei der WM heute wieder ernst. Das 2. Gruppenspiel steht an. Und gegen die Elfenbeinküste kann die K.O.-Phase klargemacht werden. Mehr dazu gleich in den WM-News. Die Innenminister von Bund und Ländern wollen den Zivilschutz in Deutschland verbessern. Allein der Bund will in den nächsten Jahren 10 Milliarden Euro bereitstellen, um die Bevölkerung im Ernstfall besser zu schützen. Außerdem wird es eine engere Zusammenarbeit der Länder mit dem Innen- und Verteidigungsministerium geben. Man investiere schon jetzt gemeinsam in Infrastruktur, sagt Verteidigungsminister Pistorius.
5: Wenn wir so wie hier in Hamburg in den Hafen investieren, dann investieren wir in den zivilen Wirtschaftsinfrastrukturfaktor Hafen. Aber gleichzeitig ist es eben im Ernstfall auch ein wichtiger Hub für den Transport militärischen Materials und Soldatinnen und Soldaten. Das heißt, alles greift in das andere über und das ist extrem wichtig.
4: Im stillgelegten Atomkraftwerk Brockdorf sind die letzten 7 Castor-Behälter eingelagert worden. Schleswig-Holsteins zuständiger Energiewendeminister Goldschmidt hat sich die Lage vor Ort angeschaut und ist gewissermaßen froh, dass das Kapitel jetzt zu Ende ist.
6: Heute haben wir wirklich einen Meilenstein wieder geschafft, indem wir unserer Verantwortung gerecht geworden sind und die Castor-Behälter aus Sellafield mit deutschem Atommüll drin zurückgenommen haben. Und die stehen jetzt in dem Standort Zwischenlager und die werden da sicher noch einige Jahrzehnte stehen, bis endlich ein Endlager gefunden worden ist in Deutschland. Und dann werden wir wieder Castor-Transporter haben und das werden dann aber die allerletzten sein. Die werden dann nämlich in das Endlager gehen.
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4: Volle Kraft Richtung K.O.-Phase. Das dürfte für die DFB-Elf bei der WM heute das Motto gegen die Elfenbeinküste sein. Gewinnt Deutschland auch sein 2. Gruppenspiel, steht man bereits im 16. Finale. Gleiches gilt auch für den Gegner aus Afrika. Bundestrainer Julian Nagelsmann sagte zu den Stärken der Elfenbeinküste:
7: Im Mittelfeld mit Fofana, mit Kessié, eine brutale Körperlichkeit, die uns schon vor Probleme stellen kann. Wir haben Maßnahmen ergriffen und haben das auch trainiert, was wir machen müssen, dass wir möglichst viele Stärken wegnehmen. Das werden wir nicht immer schaffen, weil der Gegner dafür zu gut ist. Aber wir werden es versuchen, es über einen Großteil der Spielminuten zu schaffen.
4: Los geht's um 22 Uhr deutscher Zeit in Toronto.
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0: Ziemlich viele Wolken sind heute Morgen bei uns in Schleswig-Holstein unterwegs und dazu kann es immer wieder nass werden, teils auch mit Gewitter. Später am Tag kommt die Sonne zwischendurch mal raus, aber die Schauer und Gewitter bleiben ein Thema, stellenweise auch kräftiger dabei, bei Höchstwerten zwischen 22 und 32 Grad. Der RSH-3-Tage-Trend. Morgen wird's sonnig und trocken bei maximal 27 Grad, am Montag und Dienstag geht's ähnlich weiter, meist freundlich und überwiegend trocken.
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0: Schleswig-Holsteins bester Verkehrsservice mit KI-Unterstützung. Auf der B207 Heiligenhafen-Fehmarn ist die Fehmarn-Sundbrücke in beiden Richtungen wegen starken Windes für leere Lkw und Pkw mit Anhänger gesperrt. Und im Kreis Nordfriesland sind zahlreiche Straßen wegen umgestürzter Bäume gesperrt. Staus und Blitzer meldet ihr uns kostenlos unter 08000 774 774.
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4: Ziemlich viele Wolken sind heute Morgen bei uns in Schleswig-Holstein unterwegs. Und dazu kann es immer wieder nass werden, teils auch mit Gewitter. Später am Tag kommt die Sonne zwischendurch mal raus, aber die Schauer und Gewitter bleiben ein Thema, stellenweise auch kräftiger dabei, bei Höchstwerten zwischen 22 und 32 Grad. Der RSH-3-Tage-Trend. Morgen wird's sonnig und trocken bei maximal 27 Grad, am Montag und Dienstag geht's ähnlich weiter, meist freundlich und überwiegend trocken.
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4: Schleswig-Holsteins bester Verkehrsservice mit KI-Unterstützung. Auf der A7 Flensburg Richtung Hamburg, Achtung, zwischen Großen Aspe und Bad Bramstedt liegen Gegenstände auf der Autobahn. Und im Kreis Nordfriesland sind zahlreiche Straßen wegen umgestürzter Bäume gesperrt. Staus und Blitzer meldet ihr uns kostenlos unter 08000 774 774.
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10: 5:05. Ich bin Isabel Schwerlich. Guten Morgen. Die Hitze hat Deutschland auch heute fest im Griff. Im Südwesten sind sogar Temperaturen bis zu 38 Grad drin. Mehr von André Glatzel.
11: Der Deutsche Wetterdienst warnt auch heute vor extremer Wärmebelastung und danach kann es auch ordentlich krachen. Hier und da sind kräftige Gewitter möglich. Der Umweltverband WWF warnte wegen erhöhter Waldbrandgefahr zur Vorsicht bei Ausflügen ins Grüne. Aber nicht nur Deutschland, auch Frankreich, Spanien, Großbritannien und die Schweiz ächzen unter der Sommerhitze. Es ist bereits die zweite Hitzewelle in Westeuropa innerhalb eines Monats.
10: Zum Abschluss des EU-Gipfels in Brüssel ist es ums Geld gegangen. Die Mitglieder hatten über den nächsten Haushalt beraten. Eine Einigung gab es bei diesem Treffen aber nicht. Der aktuelle Vorschlag sei aus deutscher Sicht unbezahlbar, sagte Kanzler Merz. Deutschland zahlt von allen EU-Staaten das meiste Geld in die Gemeinschaftskasse ein. 3/4 der Menschen in Deutschland sehen den Neubau von Rechenzentren eher kritisch. Das ist das Ergebnis einer Umfrage für die Welt am Sonntag. Was genau sind die Gründe denn, Colin Mock?
12: Bedenken gibt's vor allem wegen des steigenden Stromverbrauchs, möglicher Auswirkungen auf die Strompreise und wegen des Wasserverbrauchs für die Kühlung. Ein 1/4 der Befragten sorgt sich außerdem um mögliche Auswirkungen aufs Klima und eine wachsende Abhängigkeit von großen Tech-Konzernen. Bundesdigitalminister Wildberger sagte der Welt am Sonntag, er verstehe, dass sich die Menschen Fragen stellen. Deswegen müsse es mehr Aufklärung geben, wie Kommunen und Wirtschaft von solchen Ansiedlungen profitieren könnten.
10: Mehr Schutz für Fahrradfahrer, das fordert der ADFC heute erneut anlässlich des Tages der Verkehrssicherheit. Dabei geht es demnach um breitere Radwege, Tempo 30 für Autofahrer, aber vor allem mehr Sicherheit an Kreuzungen. Denn da passieren noch immer die meisten Radunfälle.
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10: Den Einzug ins Sechstelfinale haben die USA jetzt schon in der Tasche, nach einem 2:0 gegen Australien. Schottland muss nach einem 0:1 gegen Marokko dagegen bangen. Gruppengegner Brasilien setzte sich deutlich mit 3:0 gegen Haiti durch.
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0: Ziemlich viele Wolken sind heute Morgen bei uns in Schleswig-Holstein unterwegs und dazu kann es immer wieder nass werden, teils auch mit Gewitter. Später am Tag kommt die Sonne zwischendurch mal raus, aber die Schauer und Gewitter bleiben ein Thema, stellenweise auch kräftiger dabei, bei Höchstwerten zwischen 22 und 32 Grad. Der RSH-3-Tage-Trend. Morgen wird's sonnig und trocken bei maximal 27 Grad, am Montag und Dienstag geht's ähnlich weiter, meist freundlich und überwiegend trocken.
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0: Schleswig-Holsteins bester Verkehrsservice mit KI-Unterstützung. Die Straßen sind aktuell frei, es gibt keine Staus. Staus und Blitzer meldet ihr uns kostenlos unter 08000 774 774.
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3: Moiner und einen schönen Start in den Samstag für euch. Ihr schnappt euch gleich mal die erste Tasse Kaffee des Tages zum Hochfahren und ich bereite uns musikalisch schon mal so ein bisschen auf den Abend vor. Waving Flag habe ich gleich für euch. Das war ja einer der Hits der WM 2010 in Südafrika. Heute Abend geht's für uns gegen eine afrikanische Mannschaft, gegen die Elfenbeinküste und da steigt die Vorfreude. Dann ist auch noch Kieler Woche und. Also ein pickepackesvolles Programm dieses Wochenende. Wir starten aber ganz gemütlich rein. Hier sind erstmal alle frischen Hits in Schleswig-Holsteins beste Mix mit Clock Clock und Love You Again.
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0: Ja, hoffentlich kriegen wir davon heute ganz viel. Pink mit ihrer Tochter Willow Sage Heart, Cover Me in Sunshine, einer eurer Lieblingshits in Schleswig-Holsteins bestem Mix. Geht gleich mit was Frischem weiter von Kygo. Richtig gut an den Turntables. Kygo und Khalid mit Save My Love ist gleich neu bei RSA. Das sind alle frischen Hits in Schleswig-Holsteins beste Mix. Und habt ihr diese Woche unsere RSA Moin Show gehört? Habt ihr bestimmt was eine Frage? Aber da hat sich RSA-Hörerin Levke aus Hohenweststedt gemeldet. Und die hat eine Heldentat diese Woche begangen. Levke, was hast du erlebt? Erzähl mal.
1: Auf dem Weg nach St. Peter-Ording ist uns aufgefallen, dass auf einer Schafswiese ein Schaf mit allen Vieren in der Luft lag. Und dann sind wir erstmal angehalten und haben geguckt. Und dann haben wir aber beobachtet, dass das Schaf tatsächlich nicht mehr alleine hochkam. Und dann sind wir auf die Koppel gegangen und haben das Schaf gerettet.
0: Ja, das hätten sicherlich auch nicht alle gemacht. Das muss man auch erstmal erkennen, ne? Dass ein Schaf Hilfe braucht, beziehungsweise dass es umgekippt ist. Das passiert übrigens, hat uns Schäfer Sönke Pedersen aus Weigert gesagt, weil die so ein dichtes, großes, fettes Fell haben. Und wenn die dann in der Sonne so ein bisschen rumchillen und ein bisschen hinten rüber kippen, dann kommen sie meistens gerade auf Deichen nicht von alleine wieder auf die Beine, weil sie halt einfach oben auf dieser flauschigen Wolle aufliegen. Und Sönke ist jetzt auch nochmal bei mir. Sönke, was sind denn die Anzeichen dafür, dass ein Schaf Hilfe braucht? Das muss man ja auch erstmal irgendwie sehen, ne?
2: Ja, wenn du siehst, die Beine strampeln nach oben, du läufst da hin und die strampelt immer noch und bewegt sich nicht, also oder steht nicht auf, dann kann man sie von der Seite, wo sie mehr hingeneigt ist, einfach am Rücken nehmen und einmal umschubsen und dann steht sie wieder auf.
0: Das ist also mit Schafe schubsen gemeint und Sönke, ihr habt auch kein Problem damit, ne? Dass man einfach auf eure Felder dann rauf geht?
2: Nee, dann sind wir dankbar. Mhm. Wir fahren einmal am Tag Aufsicht, aber die können sich ja eine Stunde danach hingelegt haben und dann komme ich ja erst in 23 Stunden wieder quasi. Und im Moment ist es nicht so, dass die Schafe daran sterben unbedingt nach einem Tag, weil die ja jetzt keine Lämmer im Bauch haben, aber im Winter, wenn sie denn auf dem Rücken liegen, dann dauert das nur ein paar Stunden, dann drückt die Frucht die Lunge und dann ist das Schaf tot.
0: Ja, und das wollen wir auf jeden Fall vermeiden. Vielen Dank dir, Andreas. Also, wenn ihr aktuell Schafe seht, die auf dem Rücken liegen und mit den Beinen nach oben strampeln, dann geht gerne aufs Feld und helft ihnen wieder zurück auf die Beine zu kommen. So wie Levke aus Hohenweststedt und ihre Freundin. Richtig starkes Ding. Zusammen sind wir Schleswig-Holstein.

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11: Ziemlich viele Wolken sind heute Morgen bei uns in Schleswig-Holstein unterwegs. Und dazu kann's immer wieder nass werden, teils auch mit Gewitter. Später am Tag kommt die Sonne zwischendurch mal raus, aber die Schauer und Gewitter bleiben ein Thema, stellenweise auch kräftiger dabei, bei Höchstwerten zwischen 22 und 32 Grad. Der RSH-3-Tage-Trend. Morgen wird's sonnig und trocken bei maximal 27 Grad, am Montag und Dienstag geht's ähnlich weiter, meist freundlich und überwiegend trocken.
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11: Schleswig-Holsteins bester Verkehrsservice mit KI-Unterstützung. Es gibt gerade keine Staus oder größere Behinderungen bei uns in Schleswig-Holstein. Staus und Blitzer meldet ihr uns kostenlos unter 08000 774 774.
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Tja, im Moment werden wir geküsst von der Sonne. Meistens zumindest. Ist ja richtig schickes Wetter dieses Wochenende hier bei uns. I Like the Way You Kiss Me von Artemis war das gerade. Einer eurer Lieblingshits in Schleswig-Holsteins bestem Mix. Ja, und bei dem Wetter, da zieht's uns natürlich auch gerne an den Strand. Die Urlauber, aber natürlich auch uns Einheimische. Und was ist da richtig blöd? Klar, für viele, wenn das Wasser weg ist, aber das kennen wir hier ja. Nein, ich meine, wenn man den Autoschlüssel verliert zum Beispiel oder seinen Ehering, das passiert ja auch immer mal wieder. Aber da gibt's einen Retter bei uns in Schleswig-Holstein, einen Ringretter. Der heißt Felix Johansen aus Padenstedt und der hat online ein riesen Netzwerk von Ringrettern aufgebaut. Das heißt auch Ringretter und da kann man sich melden, wenn man seinen Ehering oder auch seinen Autoschlüssel oder einen, ja,

0: das Schmuckstück einfach verloren hat, im Sand oder im Wasser, und die machen sich dann auf die Suche für einen, und die Erfolgsquote, die ist gar nicht so schlecht.
1: Und zwar, wenn der Bereich wirklich eingrenzbar ist, dann liegt die Trefferquote an Land bei 90% circa.
2: Wow.
1: Vorausgesetzt, man sagt, ich war jetzt am Strand und habe in dem Bereich den Ball geworfen und dabei ist der Ring verschwunden im Sand, dann nahezu 100%. Wenn man den Bereich nicht verlassen hat.
0: Ja, ist verrückt, ne, wie hoch diese Erfolgsquote ist. Also braucht ihr in solchen Fällen wortwörtlich gar nicht den Kopf in den Sand stecken, sondern einfach nur die Ringretter alarmieren. Felix Johansen ist da in ganz Schleswig-Holstein unterwegs und hat auf der ganzen Welt ein Netzwerk aufgebaut. Die haben sogar von Hardy Krüger Jr. in Australien nach dem Dschungelcamp den Ring am Strand gefunden. Wie es dazu kam, zu dieser Rettung, und wie emotional teilweise die Angehörigen reagieren, wenn die richtig, ja, familiäre Schmuckstücke finden, vielleicht von der verstorbenen Oma oder von der Mutter. Das erklärt Ringretter Felix Johansen uns. 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Hört mal rein.

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15: 5:07. Ich bin Isabel Sperlich. Guten Morgen. Die 132. Kieler Woche läuft bereits seit gestern. Heute wird das größte Sommerfest Nordeuropas, aber ganz offiziell von Bundespräsident Steinmeier eröffnet. Zunächst besucht er die Regatten vor Kiel-Schilksee. Am Abend wird es dann auf dem Rathausplatz feierlich. Kieler Woche-Chef Philipp Dornberger sagte uns mit Blick auf die tausenden Besucher:
16: Wir wollen die Menschen verbinden. Es ist wirklich dieses Danke sagen, Spaß haben zusammen. Und das ist das, was für mich wichtig ist. Also für mich ist da nicht wichtig, ob es 3 Millionen, 3,5 oder 3,8 Millionen sind. Mir geht es wirklich darum, dass die Kieler Woche friedlich ist, ein spaßiges Fest für alle und alle eine gute Zeit haben und viele, viele Momente genießen können. Das ist das, was für mich am wichtigsten ist.
15: 8,5 Jahre Haft nach Jugendstrafrecht für den Mord an seiner Oma. So lautet das Urteil des Landgerichts Itzehoe im Verfahren gegen einen 20-Jährigen. Im Oktober vergangenen Jahres hatte er seine Großmutter in Beesdorf nördlich von Wacken mit über 80 Messerstichen getötet. Motiv: Habgier. Beute: 250 Euro Bargeld. Beim EU-Gipfel in Brüssel ist es zum Abschluss ums Geld gegangen. Die Staats- und Regierungschefs hatten über den nächsten Haushalt beraten. Eine Einigung gibt es noch nicht. Kanzler Merz nennt den aktuellen Vorschlag für Deutschland unbezahlbar. Die Sommerhitze hat auch Deutschland heute fest im Griff. Laut deutschem Wetterdienst sind im Südwesten bis zu 38 Grad drin. Später sind hier und da kräftige Gewitter möglich. Die Naturschützer von WWF warnen vor erhöhter Waldbrandgefahr. Auch Frankreich, Spanien, Großbritannien und die Schweiz ächzen unter der Hitze.
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15: Die USA haben sich bereits ein Ticket für die K.O.-Phase der WM gesichert. 2:0 stand es am Ende gegen Australien. Die Chance, das 16. Finale klarzumachen, hat Schottland dagegen mit einem 0:1 gegen Marokko verpasst. Auf die Schotten wartet als letzter Gruppengegner jetzt noch Brasilien, das mit 3:0 gegen Haiti gewonnen hat.
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17: Mit Sonne und Wolken geht's heute Morgen bei uns in Schleswig-Holstein los. Die letzten Gewitter ziehen erstmal ab. Im Laufe des Tages kommen dann aber wieder Schauer und Gewitter rein, teils auch ordentlich kräftig. Dazwischen blitzt immer mal wieder die Sonne durch. Die Höchstwerte liegen zwischen 22 und 32 Grad. Der RSH-3-Tage-Trend. Morgen sonnig und trocken bei maximal 27 Grad. Am Montag und Dienstag bleibt's meist freundlich mit viel Sonne und nur ein paar Wolken.
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17: Schleswig-Holsteins bester Verkehrsservice mit KI-Unterstützung. Auf der A20 Lübeck-Rostock, Achtung, zwischen Groß-Sarau und Lüdersdorf ist in beiden Richtungen eine Person auf der Fahrbahn. Staus und Blitzer meldet ihr uns kostenlos unter 08000 774 774.
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19: Moiner zu euch auf dem Weg in den Schlosspark Güldenstein. Da findet ja heute ein großes Reitturnier statt. Ja, oder ihr seid auf dem Weg zur Schicht in den Einzelhandel oder schon zur Kieler Woche. Begleiten wir euch natürlich gerne bei. Jetzt mit allen frischen Hits in Schleswig-Holsteins besten Mix. Das sind Teddy Swims mit Mr. Know-It-All. Finde ich richtig gut. Und den Start machen Shibuzi und Miles Smith mit Blink Twice.
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0: einer eurer Lieblingshits in Schleswig-Holsteins bestem Mix. Jamil Gern mit Superstar hier für euch zum Start in den Samstag bei RSH. Und eure Superstars, die standen ja gestern schon bei uns auf der großen RSH-Fördebühne. Die Kieler Woche. Heute startet sie ja offiziell. Inoffiziell war gestern der Start, ne? Der Soundcheck, so heißt er ja. Und da hatten wir ein XXL-Programm für euch auf der Bühne. Das Wetter hat so mega mitgespielt und ihr hattet einfach nur Bock. Zum Start gab's Tiffany Harris, danach Kevin Jones oder Mupani, wie er mittlerweile heißt. Und abgeschlossen hat das Ganze dann noch Glockenbach und der hat die RSH-Bühne und die ganze Förde eigentlich abgerissen, kann man sagen. Unsere Schleswig-Holstein-Reporterin Gina Maria Kock war dabei. Gina, wie war es denn gestern für euch?
1: Ja, Fabian, es war wirklich ein mega Auftakt hier bei der RSH-Fördebühne zur Kivo, zur Kieler Woche. Es hatten alle mega viel Spaß. Der Tag hat kaum aufgehört. Er war unendlich lang gefühlt, weil es so viel Spaß gemacht hat. Und den Schleswig-Holsteinerinnen und Schleswig-Holsteinern hat es auch gefallen.
2: Ja, ich fand das toll. Auch vor allen Dingen, dass er hier in die Menge gegangen ist. Macht ja auch nicht jeder.
3: Mega, mega, mega. Allein diese Soundanlage, großartig.
4: Ich fand es einfach mega.
1: Hat Stimmung gemacht ohne Ende.
5: Ja, mega. Sehr viel Spaß gemacht.
3: Stimmung war super, die Show war super, die Musik war cool, die Leute haben richtig Spaß gehabt, wie immer.
6: Wir hatten mega Spaß. Es war super, wir hatten mega Spaß.
1: Und auch unsere Acts, unsere Stars auf der Bühne, Tiffany Harris, Kelvin Jones und Glockenbach, die hatten mega viel Spaß hier bei uns zu Gast in Schleswig-Holstein.
7: Man, ich bin, also meine Stimme ist, wie sagt man das auf Deutsch, meine Stimme ist, ist kaputt, ist weg. Nee, es hat so viel Spaß gemacht. Ich bin so, so zufrieden und so dankbar.
8: Wow, ich bin so happy. Danke für alle Leute, die da waren. Ich bin ein bisschen emotional. Erstes Mal Kieler Woche. Ich hoffe, ganz bald wieder. Dicker Bussi.
0: Tja, was für ein genialer Auftakt, oder? Vielen Dank dir, Gina. Und morgen geht's ja auch schon weiter. Der RSH-Familientag auf der Kieler Woche 2026. Wir starten mit einem Zauberer. Danach kommen diverse Kinderbands für euch auf der Bühne. Papalapap dabei, Center. Und abends um 19 Uhr richtig fett dann noch Loi. Das wird richtig gut. Das ganze Programm gibt's auch nochmal zum Nachlesen bei uns auf rsh.de. Und wir sehen uns dann morgen, ne? Wir haben Bock. Euch eine schöne Kivo.

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9: Mit Sonne und Wolken geht's heute Morgen bei uns in Schleswig-Holstein los. Die letzten Gewitter ziehen erstmal ab. Im Laufe des Tages kommen dann aber wieder Schauer und Gewitter rein, teils auch ordentlich kräftig. Dazwischen blitzt immer mal wieder die Sonne durch. Die Höchstwerte liegen zwischen 22 und 32 Grad. Der RSH-3-Tage-Trend. Morgen sonnig und trocken bei maximal 27 Grad. Am Montag und Dienstag bleibt's meist freundlich mit viel Sonne und nur ein paar Wolken.
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9: Schleswig-Holsteins bester Verkehrsservice mit KI-Unterstützung. Die Straßen sind aktuell frei, es gibt keine Staus. Staus und Blitzer meldet ihr uns kostenlos unter 08000 774 774.
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0: Die Britney für euch zum Start in den Samstag. Hier ist RSH mit Fabian Fehde. Moin und gleich auch mit neuer Musik von Bruno Mars. Hey, da wippt der Kopf ganz automatisch mit. Richtig schönes Teil. I Just Might von Bruno Mars. Ist gleich neu bei RSH. Passt perfekt zum Wochenende, ne? Das sind alle frischen Hits in Schleswig-Holsteins bestem Mix. Und heute Abend knistern wieder die Chipstüten. Da wird das Bier gezapft und die XXL-Fernseher auf die Terrasse gestellt. Hoffentlich bei bestem Wetter. Und dann werden Freunde eingeladen, die Familie kommt dazu. Und dann wird der zweite Auftritt der deutschen Nationalmannschaft bei der WM 2026 geguckt. Das erste Spiel, klar, 7-1 Curaçao, haben wir alle noch im Hinterkopf. Wer es schon vorher wusste, war unser RSH-Dackel-Orakel hier bei RSH. Das ist ja mein Hund Carlsson tatsächlich, mein Dackel. Der ist heiß wie Frittenfett, kann man sagen. Auch auf heute Abend. Der hat sich akribisch auf jeden einzelnen Gegner der Vorrunde vorbereitet. Der guckt auch eigentlich jedes Spiel mit mir zu Hause auf dem Sofa. Und sobald ich oder die Kinder so ein bisschen feiern, springt er auch hoch und weiß einfach das, was los ist und bellt mit. Das ist richtig lustig. Und ja, er hat natürlich auch wieder getippt. Unser Dackel-Orakel war im Einsatz. Heute Abend geht's für Deutschland gegen die Elfenbeinküste. Und Carlsson, du darfst loslegen und ich gebe nochmal hoch zu unserem RSH-Sportreporter Stefan Grotdorf. Anpfiff!
1: Nach dem fulminanten 7:1 über Curaçao, unser Dackel-Orakel Carlsson heute zunächst deutlich im Schongang. Belastungssteuerung, sehr clever. So geht moderner Fußball. Dann endlich das Umschaltmoment. Ab geht die Wutzi aus der Defensive Richtung Mittelbelt. Kein Durchkommen. Jetzt bloß kein Fehlfraß, Carlsson. Mutig vom Gegner lösen. Die Schlappseitsfalle gekonnt. Umlaufen. Ja, Afrika sagt Hundsgemein. Schwarz-Rot-Gold statt Elfenbein. Der vollständige Videobeweis auf der Instagram- und Facebook-Seite von RSH.

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9: 8:05. Ich bin Isabel Sperlich. Guten Morgen. Bestes Wetter bereits gestern zum Soundcheck. Heute wird die Kieler Woche dann offiziell eröffnet. Zum traditionellen Anglasen mit dem Typhoon, also einem großen Schiffshorn, wird auch Bundespräsident Steinmeier in Kiel erwartet. Was die Kieler Woche für Besucher so besonders macht, wir haben uns umgehört.
10: Die Leute sind immer gut drauf.
11: Also Kivo bedeutet, glaube ich, dass man immer wieder in seine Heimatstadt zurückkehrt, dass man feiern kann, dass alle zusammen sind und vor allem jetzt zur WM wieder, dass alle irgendwie eine Gemeinschaft bilden und mitfiebern.
12: Ja, einmal im Jahr seit 30 Jahren.
9: Die Kieler Woche geht noch bis nächste Woche Sonntag. Die Hitze hat Deutschland auch heute fest im Griff. Im Südwesten sind sogar Temperaturen bis zu 38 Grad drin. Mehr von André Glatzel.
13: Der Deutsche Wetterdienst warnt auch heute vor extremer Wärmebelastung und danach kann es auch ordentlich krachen. Hier und da sind kräftige Gewitter möglich. Der Umweltverband WWF warnte wegen erhöhter Waldbrandgefahr zur Vorsicht bei Ausflügen ins Grüne. Aber nicht nur Deutschland, auch Frankreich, Spanien, Großbritannien und die Schweiz ächzen unter der Sommerhitze. Es ist bereits die zweite Hitzewelle in Westeuropa innerhalb eines Monats.
9: Zum Abschluss des EU-Gipfels in Brüssel ist es ums Geld gegangen. Die Mitglieder hatten über den nächsten Haushalt beraten. Eine Einigung gab es bei diesem Treffen aber nicht. Der aktuelle Vorschlag sei aus deutscher Sicht unbezahlbar, sagte Kanzler Merz. Deutschland zahlt von allen EU-Staaten das meiste Geld in die Gemeinschaftskasse ein. In Reisdorf bei Kiel hat die Feuerwehr am Abend einen Dachstuhlbrand schnell gelöscht. Die rund 50 Einsatzkräfte hatten die Flammen schnell unter Kontrolle. Nach nicht mal 2 Stunden hieß es Feuer aus. Verletzt wurde niemand.
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9: Den Einzug ins WM-16-Finale haben die USA jetzt schon in der Tasche, nach einem 2:0 gegen Australien. Schottland muss nach einem 0:1 gegen Marokko dagegen bangen. Gruppengegner Brasilien setzte sich deutlich mit 3:0 gegen Haiti durch.
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2: Mit Sonne und Wolken geht's heute Morgen bei uns in Schleswig-Holstein los. Die letzten Gewitter ziehen erstmal ab. Im Laufe des Tages kommen dann aber wieder Schauer und Gewitter rein, teils auch ordentlich kräftig. Dazwischen blitzt immer mal wieder die Sonne durch. Die Höchstwerte liegen zwischen 22 und 32 Grad. Der RSH-3-Tage-Trend. Morgen sonnig und trocken bei maximal 27 Grad. Am Montag und Dienstag bleibt's meist freundlich mit viel Sonne und nur ein paar Wolken.
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2: Schleswig-Holsteins bester Verkehrsservice mit KI-Unterstützung. Es gibt gerade keine Staus oder größere Behinderungen bei uns in Schleswig-Holstein. Staus und Blitzer meldet ihr uns kostenlos unter 08000 774 774.
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14: Moiner zu euch nach Bad Bramstedt, nach Flensburg oder nach Itzehoe. Schön noch einkaufen, ne, für heute Abend. Schön ein bisschen Wurst holen, Chips, Getränke, Bier darf nicht fehlen. Vielleicht habt ihr ja sogar eine Zapfanlage, denn diese großen Fässer, richtig schön gekühlt, das ist herrlich, ne? Das braucht man für einen Fußballabend. Und was darf natürlich noch nicht fehlen? Richtig geile Musik dafür. Gleich gibt's den offiziellen Hit der WM 2010 in Südafrika. Waka Waka von Shakira. Und wir von RSH, wir haben auch einen Song für heute Abend, für das Spiel Deutschland gegen die Elfenbeinküste. Unsere RSH Moin Show, Sharon Hein und Matze Schmack, die haben da ein richtig geiles Ding geliefert. Und den hören wir uns gleich nochmal an.
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0: einer eurer Lieblingshits in Schleswig-Holsteins beste Mix. Coldplay mit Higher Power zum Start in den Samstag. Und ganz viel Power gibt's auch gleich von Bebe Rexha. Oh, da kriege ich jedes Mal so Gänsehaut. Das ist 90er vom Feinsten für mich. Faithless Insomnia steckt da drin. Von Bebe Rexha neu aufgefrischt. New Religion ist gleich neu bei RSH. Was ein Brett. Das sind alle frischen Hits in Schleswig-Holsteins bestem Mix. Ja, und man sieht sie wieder. Die Deutschland fahren an den Fahrzeugen. Einige Balkone bei uns in der Nachbarstadt, ich wohne ja in Risum-Lindholm, in Niebel also, die sind so richtig in Deutschlandfarben geschmückt. Schwarz-Rot-Gold, da stehen Gartenzwerge, da hängen Fahnen und Wimpel und. Die Leute, die tauschen wieder Panini-Sticker. Man merkt gerade wieder, es ist wieder so eine Euphorie im Land. Und das tut so gut. Ich finde, diese WMs 2006, 2010, 2014, die haben einen so mitgerissen. Dann war Russland, Katar, da waren wir auch früh raus jeweils. Das hat gar nicht so richtig gecatcht. Und jetzt merkt man irgendwie, Fußball-Deutschland oder Deutschland insgesamt hat wieder Bock auf die Fußball-WM. Heute Abend spielen unsere Jungs gegen die Elfenbeinküste und ich hoffe einfach, dass die da ein richtig geiles Spiel liefern, weil das entfacht halt auch die Lust aufs Kicken bei den Kindern. Damit können wir die Kinder auch wieder rausziehen. Auf die Straßen, auf die Bolzplätze zum Kicken. Nicht nur drin auf der Konsole, sondern endlich wieder draußen an der frischen Luft. Und ich hoffe, dass wir so weit kommen in diesem Turnier, dass wir dieses Feuer endlich wieder entfacht bekommen und dass wir vielleicht wieder Weltmeister werden. Ne? 12 Jahre nach dem letzten Titel, das wäre richtig fett. Ne? Und unsere RSH Moin Show, Sharon Hein und Matze Schmark, die geben auch das Beste dafür, dass unsere Jungs und dass wir alle gut gepusht werden heute Abend. Und die haben einen neuen Song rausgebracht für das Spiel heute Abend gegen die Elfenbeinküste. Hier ist er.
1: Mit 7-1 rein ins Turnier, das ist schon ziemlich smart. Zerreißt den Gegner wie Papier.
2: Jeder wünscht sich immer einen guten Start.
1: Auch in Spiel 2 werdet ihr uns wohl umhauen.
3: Das ist gut, gibt uns Selbstvertrauen.
1: Applaus, Applaus.

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4: Mit Sonne und Wolken geht's heute Morgen bei uns in Schleswig-Holstein los. Die letzten Gewitter ziehen erstmal ab. Im Laufe des Tages kommen dann aber wieder Schauer und Gewitter rein, teils auch ordentlich kräftig. Dazwischen blitzt immer mal wieder die Sonne durch. Die Höchstwerte liegen zwischen 22 und 32 Grad. Der RSH-3-Tage-Trend. Morgen sonnig und trocken bei maximal 27 Grad. Am Montag und Dienstag bleibt's meist freundlich mit viel Sonne und nur ein paar Wolken.
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4: Schleswig-Holsteins bester Verkehrsservice mit KI-Unterstützung. Die A1 Bremen Richtung Hamburg ist zwischen Harburg und Stillhorn wegen Bauarbeiten noch bis Montagmorgen gesperrt. Es staut sich 2 Kilometer zurück. Und auf der A21 Kiel-Bagdeheide ist zwischen Nettelsee und Trappenkamp in beiden Richtungen wegen Markierungsarbeiten die linke Spur noch bis heute Abend gesperrt. Staus und Blitzer meldet ihr uns kostenlos unter 08000 774 774.
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0: Schleswig-Holstein in Kivo und WM-Fieber. Hier ist der Samstagvormittag bei RSA. Ja, während die einen jetzt vielleicht schon starten nach Kiel zur Kieler Woche, fahren die anderen gerade einkaufen und besorgen sich die letzten Sachen für den Fußballabend. Heute Abend, ja noch etwas mehr als 13 Stunden, spielt die deutsche Fußballnationalmannschaft gegen die Elfenbeinküste. Tja, und was macht man in der Zwischenzeit, wenn man einkaufen war, wenn man alles vorbereitet hat, dann geht man vielleicht nochmal mit den Kiddies auf dem Spielplatz, ne? Die nochmal so richtig schön auspowern. Und wir haben 84 Millionen Bundestrainer wieder aktuell, obwohl es nur den einen gibt, Julian Nagelsmann, aber der wird schon kritisiert genug, finde ich, teilweise auch berechtigt, aber auf Spielplätzen, da sind nochmal ganz andere Coaches unterwegs.
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2: Fußballpapas kennen wir alle. Mann, Leon, jetzt geht drauf da! Noch häufiger sieht man aber den sogenannten Spielplatzcoach. Das ist der Papa, der sein Kind durchs Klettergerüst coacht. Okay, Sophie, linker Fuß aufs grüne Seil. Nein, Vorsicht, stopp, jetzt kurz festhalten. Ja, der Papa sichert dich. Andere Kinder waren in der Zeit schon oben, wieder unten und sind schon wieder zu Hause. Es gibt aber auch Väter, die kommentieren von der Spielplatzbank aus jede Bewegung des Kindes, wie bei der WM.
3: Ja, stark, jetzt Körperspannung halten. Ja, schau mal, da kommt sie oben an der Rutsche an.
2: Und dann gibt's immer noch die ganz Entspannten. Das Kind hängt kopfüber in 10 Metern Höhe im Klettergerüst.
3: Naja, Finja, wenn du hochgekommen bist, kommst du auch wieder runter. Irgendwie. Sieh mal zu.
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21: 9:05. Ich bin Isabel Schwerlich. Guten Morgen. Nachdem zum Soundcheck bereits die ganze Nacht gefeiert worden ist, wird Bundespräsident Steinmeier heute Abend die Kieler Woche traditionell eröffnen. Zum Holstenbummel werden 100.000 Menschen erwartet. Großes Thema ist natürlich auch die Fußball-WM mit dem Spiel Deutschland gegen die Elfenbeinküste. Daniel Lorenzen vom Kieler Woche-Büro sagte uns:
22: Wir haben dieses Jahr einen besonderen Fokus drauf gelegt, an möglichst vielen Flächen das Spiel zu zeigen, damit einfach die Besuchenden, die ja hoffentlich in großer Anzahl kommen, sich gut verteilen können. Dass jeder einen Platz hat, um das Spiel gut zu schauen. Wir werden über die App und über die Media Walls, die auf den Flächen eingesetzt sind, ganz klar darüber informieren, Lage aktuell, wo sind freie Flächen, wo lohnt es sich nicht mehr hinzugehen, damit jeder seinen Platz bekommt, um das Spiel gut verfolgen zu können.
2: Die Sommerhitze hat auch Deutschland heute fest im Griff. Laut deutschem Wetterdienst sind im Südwesten bis zu 38 Grad drin. Später sind hier und da kräftige Gewitter möglich. Die Naturschützer von WWF warnen vor erhöhter Waldbrandgefahr. Auch Frankreich, Spanien, Großbritannien und die Schweiz ächzen unter der Hitze. Mehr Schutz für Fahrradfahrer, das fordert der ADFC heute erneut anlässlich des Tages der Verkehrssicherheit. Dabei geht es demnach um breitere Radwege, Tempo 30 für Autofahrer, aber vor allem mehr Sicherheit an Kreuzungen. Denn da passieren noch immer die meisten Radunfälle.
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2: Bei der Fußball-WM ist die Türkei vorzeitig ausgeschieden. Auch im zweiten Gruppenspiel gab es eine Niederlage, 0:1 gegen Paraguay, trotz 50 Minuten in Überzahl. Auch Haiti ist raus. Die USA hingegen stehen in der K.O.-Runde. Mehr von Daniel Bornberg.
3: Null Tore, null Punkte. Die Türkei blamiert sich und scheitert bei der WM schon früh als Gruppenletzter. Auch Haiti muss bald die Koffer packen. Gegen Brasilien gab es ein 0:3. Der Rekordweltmeister nimmt also Kurs auf die K.O.-Runde, ebenso wie Marokko, das Schottland mit 1:0 schlug. Die USA sind schon weiter durch ein 2:0 gegen Australien und Deutschland kann den Einzug ins 16. Finale heute Abend klar machen. Ab 22 Uhr geht's gegen die Elfenbeinküste.
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18: Wie ist die Lage? Wie ist das Fußballwetter heute?
10: Naja, also Sonne und Wolken wechseln sich ab heute bei uns in Schleswig-Holstein. Kann immer mal teils kräftig schauen oder auch gewittern. Dabei weht euch dann der Wind auch oftmals stürmisch um die Nase. Das Ganze bei 22 bis 32 Grad. Im Moment haben wir 22 Grad in Schleswig am Dom, 21 sind es bei euch in Glücksburg am Schloss und 23 Grad in Itzehoe vom Standesamt. Der RSH-3-Tage-Trend. Morgen am Sonntag dann hübscher, mehr Sonne dabei, vereinzelt mal ein Schauer oder ein Gewitter. Am Nachmittag möglich bei bis zu 27 Grad. Und so ähnlich starten wir dann auch in die neue Woche.
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18: Schleswig-Holsteins bester Verkehrsservice. Achtung bei euch auf der A215 Neumünster-Kiel. In beiden Richtungen laufen Rehe zwischen Kreuz-Kiel-West und Kiel-Mitte. Und die A1 Bremen Richtung Hamburg zwischen Harburg und Stillhorn wegen Bauarbeiten bis Montag früh gesperrt. Aktuell 2 Kilometer Rückstau, braucht ihr eine Viertelstunde länger. 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Tim, du hattest einen. Wo denn?
23: In Kuhnstedt, B77. Da an der Seite, bei diesem Edeka.
18: Super, vielen Dank, Tim. Wenn ihr auch noch was entdeckt, wäre total nett, wenn ihr euch auch kurz meldet. Kostenlos 08000 774 774. Vielen Dank, gute Fahrt.
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18: Hey, Hände hoch.
10: Wochenende.
18: Wie ist es? Wie geht's?
10: Ihr habt hoffentlich ein richtig schönes Wochenende.
18: Noch 13 Stunden bis Anpfiff. Seid ihr schon heiß?
10: Ja.
18: Optimistisch? Was sagt das Orakel?
10: 3-1 für uns natürlich, ne?
18: Ja.
10: Ja.
18: Mal gucken. Um uns richtig einzugrooven, spielen wir ab 15 Uhr eine Stunde lang nur Fußballsongs.
10: Welcher muss denn für euch unbedingt mit dabei sein? Three Lines on a Shirt?
18: Oder Buenos Dias, Argentina. Schreibt mal euren Wunsch per WhatsApp an 0431 98 698. Und dreimal die Null.
10: Und bis dahin weiter in Schleswig-Holsteins beste Mix. Gleich ganz neu mit Tiffany Ares.
18: Und hier kommt Miles
10: Schmidt.
18: Was?

0: Mit Fette Planet durch 32 Grad Wochenende. RSH hier mit Jasmin Balken und Christian Blicken. Und was ist los bei euch? Was geht ab?
1: Es ist auf jeden Fall ein pickepackevolles Wochenende. Die Kieler Woche läuft. Da hatten wir gestern schon einen richtig coolen Abend mit euch beim offiziellen Soundcheck mit Tiffany Ares, Calvin Jones und Glockenbach. Und heute steht ja auch noch unser zweites WM-Spiel an.
0: Der zweite Sieg. Aber es ist noch viel mehr los bei uns im Land. Fabi Peters im RSH-Team ist bei uns. Es gibt nicht nur was für Fußballfans, sondern auch für Pferdefans, ne?
2: Jo, und das in der richtig schönen Kulisse. Im historischen Schlosspark Güldenstein bei Harmsdorf in Ostholstein findet dieses Wochenende ein großes Reitturnier statt. Mit Springreiten, Führzügelwettbewerbe für die Kleinen und sogar mit Kostümspringen, also richtig was fürs Auge, läuft schon seit 8 Uhr. Und dann springen wir jetzt mal auf die Halbinsel Eiderstedt. Da ist im historischen Roten Hauberg bei Witzwort dieses Wochenende Wikingersommer. Also Mettrinken aus Hörnern, da werden Schwertkämpfe ausgetragen und Zaubershows vorgeführt. Und es gibt ganz viel Live-Musik von Mittelalter-Bands. Also ein richtiges Highlight da, besonders für die Kids.
1: Met aus Hörnern.
0: Ist doch geil.
1: Ja, finde ich auch. Fabi, hast du noch was?
2: Ja, zum Beispiel das Marktfest in Linde. Heute den ganzen Tag mit vielen Ständen, Live-Musik und heute Abend wird auch das Spiel der deutschen Nationalmannschaft übertragen. Das seht ihr dann auch bei der Scheunenfete der Landjugend Sandesneben. Und mal ganz ehrlich, wenn die Landjugend feiert, dann geht das richtig ab, ne? Das wissen wir alle. Einlass ist um 20 Uhr mit so einem kleinen Warm-up bis zum Spiel und nach dem Spiel danst ihr dann noch durch die Nacht. Und in Schleswig, da wird's morgen sportlich. Da sind Schwimmer, Läufer und Rennradfahrer unterwegs. Das ist der Viking-Triathlon. Auf den Königswiesen ist ein großes Event-Areal mit Sportständen und einer Fressmeile aufgebaut. Und die Athleten, die freuen sich natürlich auch über eure Unterstützung. Die gehen da richtig an die Grenze. 1,9 Kilometer schwimmen, 90 Kilometer sind die auf dem Rad unterwegs und danach nochmal geschmeidige 21,1 Kilometer laufen. Respekt.
1: Ey, das sind doch Maschinen. Das geht doch gar nicht anders.
0: Wir sind heftig drauf. Fabi, vielen Dank. Morgen ist ja auch noch unser RSH-Familientag auf der Kieler Woche. Mit dabei der Zauberer Cody Stone, das Musikduo Papalapap, Senta und natürlich das Highlight dann am Abend mit Loy.
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3: Vielleicht startet ihr heute auch in die Kieler Woche. Ist ja verrückt. 32 Grad, aber ihr braucht wahrscheinlich einen Schirm. Ne?
4: Also. Ja, also es ist jetzt ja nicht so ein völlig verregneter Samstag. Ne? Aber wenn es dann mal regnet oder auch gewittert, dann kann das eben teils kräftig sein. Da ist dann ein Schirm ganz gut. Ansonsten Sonne und Wolken abwechseln heute bei uns in Schleswig-Holstein. Das Ganze eben, wie du schon sagst, bei bis zu 32 Grad. Also wirklich heiß. Viel trinken bitte. Im Moment haben wir 23 Grad bei euch in Rheinbeek am Rathaus, 22 in Kappeln in der City und 21 Grad auf Nordstrand am Hafen. Der RSH 3-Tage-Trend. Morgen am Sonntag dann mehr Sonne. Nur ab dem Nachmittag hin so ein kleines Schauer- und Gewitterrisiko bei bis zu 27 Grad. Der Wochenstart sieht dann recht ähnlich aus, das Ganze auch bei 20 bis 27 Grad.
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3: Schleswig-Holsteins bester Verkehrsminister. Achtung bei euch auf der A215 in beiden Richtungen Rehe zwischen Kreuz Kiel West und Kiel Mitte. Und Sophie schreibt auch Babyrehe auf der A23 in Richtung Heide West. Sophie, vielen Dank für die Info. Außerdem auf der A1 Bremen Richtung Hamburg zwischen Harburg und Stillhorn wegen der Baustelle gesperrt bis Montag früh. Aktuell 3 Kilometer Rückstau, braucht ihr jetzt leider schon 20 Minuten länger. So, Blitzer haben wir aktuell keine. Das kann doch gar nicht sein. Wenn ihr welche entdeckt, dann klingelt doch mal durch. Kostenlos und ganz entspannt 08000 774 774. Vielen Dank.
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0: Mit Gigi D'Agostino durchs zweite WM-Wochenende. Yeah.
1: Yes.
0: RSA hier mit Jasmin Malten und Christian Leken. Und das ist so cool, finde ich. Ganz neu aus London von Mosh Kenner. Rhythm Unknown. Gerade neu in Schleswig-Holsteins besten Mix. Gleich hier für euch bei RSA.
2: Das war so mega gestern. Kivo-Start bei bestem Sommerwetter. Gina Maria Kock aus dem RSA-Team. Mehr geht nicht, ne?
3: Es war wirklich ein mega Auftakt hier bei der RSA-Förderbühne zur Kivo, zur Kieler Woche. Es hatten alle mega viel Spaß. Der Tag hat kaum aufgehört. Er war unendlich lang gefühlt, weil es so viel Spaß gemacht hat. Und den Schleswig-Holsteinerinnen und Schleswig-Holsteinern hat es auch gefallen.
4: Ja, ich fand das toll. Auch vor allen Dingen, dass er hier in die Menge gegangen ist. Macht ja auch nicht jeder.
5: Mega, mega, mega. Allein diese Soundanlage, großartig.
6: Ich fand es einfach mega.
3: Hat Stimmung gemacht ohne Ende.
7: Ja, mega. Sehr viel Spaß gemacht.
5: Stimmung war super, die Show war super, die Musik war cool. Die Leute haben richtig Spaß gehabt, wie immer.
8: Wir hatten mega Spaß. Es war super, wir hatten mega Spaß.
3: Und auch unsere Acts, unsere Stars auf der Bühne. Tiffany Harris, Calvin Jones und Glockenbach. Die hatten mega viel Spaß hier bei uns zu Gast in Schleswig-Holstein.
9: Man, ich bin, also meine Stimme ist, wie sagt man das auf Deutsch? Meine Stimme ist, ist kaputt, ist weg. Nee, es hat so viel Spaß gemacht. Ich bin so, so zufrieden und so dankbar.
10: Wow, ich bin so happy. Danke für alle Leute, die da waren. Ich bin ein bisschen emotional. Erstes Mal Kieler Woche. Ich hoffe, ganz bald wieder. Dicker Bussi.
3: Also, so kann es definitiv weitergehen. Wir freuen uns schon auf Sonntag.
0: Ja, Gina, vielen Dank. 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
2: 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Alle Infos zu unserem Kieler Woche-Programm findet ihr da natürlich auch nochmal.
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16: 9:55 Uhr. Ich bin Isabel Spärlich. Guten Tag. Bestes Wetter bereits gestern zum Soundcheck. Heute wird die Kieler Woche dann offiziell eröffnet. Zum traditionellen Anglasen mit dem Typhoon, also einem großen Schiffshorn, wird auch Bundespräsident Steinmeier in Kiel erwartet. Was die Kieler Woche für Besucher so besonders macht, wir haben uns umgehört.
17: Die Leute sind immer gut drauf.
18: Also Kivo bedeutet, glaube ich, dass man immer wieder in seine Heimatstadt zurückkehrt, dass man feiern kann, dass alle zusammen sind und vor allem jetzt zur WM wieder, dass alle irgendwie eine Gemeinschaft bilden und mitfiebern.
19: Ja, einmal im Jahr seit 30 Jahren.
16: Die Kieler Woche geht noch bis nächste Woche Sonntag. 8,5 Jahre Haft nach Jugendstrafrecht für den Mord an seiner Oma. So lautet das Urteil des Landgerichts Itzehoe im Verfahren gegen einen 20-Jährigen. Im Oktober vergangenen Jahres hatte er seine Großmutter in Beesdorf nördlich von Wacken mit über 80 Messerstichen getötet. Motiv: Habgier. Beute: 250 Euro Bargeld. Die Landesgrünen wollen heute über die Spitzenkandidatur für die Wahl im kommenden Frühjahr entscheiden. Es gilt als sicher, dass Sozialministerin Aminata Touré auf Platz 1 der Landesliste stehen wird. Aus Neumünster RSH-Chefkorrespondent Carsten Kock.
20: Die grüne Bundeschefin Franziska Brandner rollt in der Münster sozusagen den roten, besser den grünen Teppich aus für Aminata Touré. Vor 9 Jahren in den Landtag gekommen, bald Vize-Landtagspräsidentin, jetzt stellvertretende Ministerpräsidentin. Zumindest theoretisch bewirbt sie sich damit um den Chefposten, will das Land regieren, so das Selbstverständnis einer Spitzenkandidatur. Zur Mittagszeit dürfte also weißer Rauch über den Holstenhallen erwartet werden. Die Grünen werden sagen, wir haben eine Nummer 1.
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16: Blamage für die Türkei bei der Fußball-WM. Die Türken verlieren mit 0:1 gegen Paraguay und sind damit raus. Haiti scheitert mit 0:3 an Brasilien und ist ebenfalls ausgeschieden. Anders die USA, die feiern mit einem 2:0 den Einzug in die K.O.-Runde. Und Marokko schlägt Schottland mit 1:0.
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21: Das WM-Wetter heute wird's richtig heiß.
22: Ja, das stimmt. Heute geben sich größtenteils Sonne und Wolken die Klinke in die Hand bei uns in Schleswig-Holstein. Kann zwischendurch auch mal kurz schauern oder gewittern. Das Ganze bei 22 bis 32 Grad. Aktuell haben wir 23 Grad in Plön am Schloss, 24 sind es bei euch in Schwarzenbeek auf dem Sportplatz und 22 Grad in Leck am Schwimmbad. Der RSH-3-Tage-Trend. Morgen Sonntag dann hübscher mit mehr Sonne. Vereinzelt mal so ein Schauer oder ein Gewitter am Nachmittag möglich, bei bis zu 27 Grad. Und so starten wir dann auch in die neue Woche.
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21: Schleswig-Holsteins bester Verkehr ist bis 8 Uhr. Bei euch auf der A23 laufen immer noch HR-Rehe in beiden Richtungen zwischen Heide-West und in Höhe Heide-West. Genau, ich komme nochmal rein. Sorry, auf der A23 in Höhe Heide-West laufen Rehe. Dann haben wir die A1 Bremen Richtung Hamburg. Zwischen Harburg und Stillhorn ja wegen der Bauarbeiten bis Montag früh gesperrt. Aktuell leider 3 Kilometer Rückstau. Braucht ihr 20 Minuten länger. Und die meisten Blitzer nur bei RSA. Auf der A7 habt ihr uns gemeldet in Richtung Flensburg. Höhe der Abfahrt Volkspark auf der rechten Seite dieser R2 D2. Vielen Dank Steffi fürs Bescheid sagen. Wenn ihr auch noch was entdeckt, wäre nett, wenn ihr euch auch kurz meldet. Kostenlos 08000 774 774. Vielen Dank, gute Fahrt.
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21: Hallo.
22: Na, noch 12 Stunden bis Anpfiff.
21: Wow. Wusstet ihr, das finde ich richtig cool. Wir sind jetzt historischer All-Time-Topscorer der WM-Geschichte.
22: Bitte.
21: Ja, nach dem 7-1 gegen Curaçao, jetzt insgesamt bei einer WM 239 geschossene Tore, liegen wir vor Brasilien.
22: Yeah, und heute Abend kommen ja noch so ein paar dazu, ne? Muss man noch dazu zählen. Anpfiff ist ja 22 Uhr. Bis dahin begleiten wir euch mit allen frischen Hits in Schleswig-Holsteins.
21: Beste Mix, gleich zum laut mitsingen im Auto von Roxette.
22: Und er ist ja so süß, ich liebe ihn. Hier kommt für euch Shabusi.

0: Schönes Wochenende. RSH hier mit Jasmin Malten und Christian Bleken. Und heute Abend
1: geht das Sommermärchen weiter. Ab 22 Uhr gegen die Elfenbeinküste. Wenn wir gewinnen, sind wir schon weiter. Und mal ehrlich, glaubt ihr nach dem 7:1, dass wir heute nicht gewinnen?
0: Das ist unmöglich.
1: So.
0: Was tippst du? 3:1, ne?
1: Ja, oder ja,
0: was
1: ja.
0: Ich glaube auch so. Ich glaube sogar 4:0. Oho. Wo guckt ihr denn? Karin hört uns in Lübeck. Wo guckst du?
2: Ich gucke wahrscheinlich nicht, weil ich zum 80. Geburtstag eingeladen bin.
1: Und echt? Da habt ihr keine Leinwand dabei?
0: Ja, eine Video-Wall.
2: Das weiß ich nicht. Vielleicht kommt das nicht.
0: Wo musst du denn hin? Wer wird denn 80?
2: Ein Freund von mir.
0: Ah, okay. Naja, Happy Birthday. Aber tippen kannst du ja. Was tippst du?
2: 3:1.
1: Für uns natürlich.
2: Natürlich.
1: Ja, Gott sei Dank.
0: Und sag mal, und wie weit kommen wir bei diesem Turnier? Karin, was sagst du?
2: Endspiel.
1: So nämlich.
0: Sehr gut.
1: Ganz genau.
0: Karin, klasse. Vielen Dank und dann ganz liebe Grüße nach Lübeck.
2: Ja, danke. Tschüss.
1: Tschüss.
0: Ich bin ja heute Abend tatsächlich ein bisschen hin und her gerissen.
1: Ja, komm, hau raus, deine schöne Geschichte.
0: Jetzt glaubt mir das nicht. Das ist wirklich wahr.
1: Doch.
0: Das ist wirklich wahr.
1: Ja.
0: Meine Ur-Ur-Urgroßmutter war eine wunderschöne Frau von der Elfenbeinküste.
1: Ja, ja.
0: Ja, mein Ur-Ur-Ur-Urgroßvater ist noch nicht hingegangen und hat die geheiratet.
1: Genau.
0: Und ich habe das gecheckt, ich habe noch ein 32.
1: Ja.
0: genetische Wurzeln.
1: Deswegen weißt du nicht, wen du heute Abend anfeuern sollst. Ich verstehe das.
0: Ich habe das Gefühl, du gabst mir das.
1: Doch, ich nehme es dir ab.
0: Natürlich, ja.
1: Natürlich.
0: Okay. Übrigens, ab 15 Uhr spielen wir eine Stunde lang nur eure Lieblings-WM-Songs. Habt ihr auch noch einen Wunsch? Dann meldet euch mal per WhatsApp Kiel 0431
1: 98698
0: und dreimal die 0. Vielleicht habt ihr ja Bock auf den hier. Der offizielle Song zur Fußball-Weltmeisterschaft von Shakira.

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18: Heute Midsommar Bulli Festival auf Fehmarn am Südstrand, also besser geht's nicht.
19: Finde ich, oder? Ja, ja. Viel Sonne heute für uns in Schleswig-Holstein, immer mal abgewechselt von so ein paar Wolkenfeldern. Ganz hin und wieder können die im Tagesverlauf auch nochmal einen Schauer oder ein Gewitter dabei haben für euch. Das Ganze bei bis zu 32 Grad heute. Im Moment haben wir 23 Grad in Husum an der Tiene, 25 sind es bei euch in Elmshorn am Bahnhof und 24 Grad in Jerishöhe im Vogelbeerring. Der RSH 3-Tage-Trend. Morgen am Sonntag dann mehr Sonne, nur ab dem Nachmittag hin so ein kleines Schauer- und Gewitterrisiko bei bis zu 27 Grad. Der Wochenstart sieht dann relativ ähnlich aus bei 20 bis 27 Grad.
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18: Schleswig-Holstein fester Verkehrsservice. Stau auf der A1 bei euch Bremen Richtung Hamburg. Ab Harburg 3 Kilometer. Da ist ja gesperrt wegen der Baustelle bis Montag früh. 3 Kilometer Rückstau braucht ihr 20 Minuten länger. Ansonsten alles soweit entspannt. Blitze haben wir auf der A7 Richtung Flensburg. Höhe der Abfahrt Volkspark auf der rechten Seite der R2D2. Vielen Dank, Steffi, dass du angerufen Bescheid gesagt hast. Wenn ihr auch was entdeckt, wenn ihr euch auch kurz meldet, kostenlos 08000 774 774. Vielen Dank.
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0: Achtung Autofahrer, der RSH-Verkehr, bei euch liegt ein Gummihammer auf der A1 Hamburg Richtung Bremen zwischen Harburg und dem Maschener Kreuz. Vorsicht, ein Gummihammer auf der A1 Hamburg Richtung Bremen.
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0: schönes Wochenende.
1: Yippie.
0: Schön, dass ihr uns hört. RSA hier, Radio Schleswig-Holstein mit Jasmin Malten und Christian Bleken. Vielleicht kauft ihr auch gerade ein für eine Geburtstagsparty morgen.
1: Aha, das kann sein.
0: Jasmin hat ja morgen Geburtstag. Ja. 39.
1: So sieht's aus.
0: Das
1: 39.
0: Hätte ich nicht gedacht.
1: Ja, jetzt sag jetzt.
0: Ich hätte gedacht, du bist Mitte 30.
1: Ah, na gut.
0: Das liegt natürlich daran, dass du so gesund lebst und so viel Sport machst.
1: So nämlich, absolut.
0: Hast du ein E-Bike? Habt ihr ein E-Bike?
1: Ich nicht, nee, nein. Ich finde, Fahrradfahren ist Fahrradfahren, wenn man tritt.
0: Was ist mit dir los? Also E-Bikes sind das total geil.
1: Ja, sind sie
0: auch. Ich fand sie teuer. Vielleicht kann man sich ja mal eins leihen. Der Kollege Frank Bremser, der RSA Telefoncheck, der hatte eine ganz gute Idee.
1: Heute landet er beim E-Bike Center in Bredstedt und zwar bei Dennis.
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4: Das E-Bike Center aus Bredstedt. Guten Tag.
5: Ja, schönen guten Tag. Reimann ist mein Name. Ich rufe aus dem Rheinland an. Und zwar habe ich bei Ihnen.
4: Moin.
5: Habe ich bei Ihnen zwei Fahrräder geliehen, letztes Jahr im August. Und bei dem einen ist jetzt der Riemen abgelaufen. Da wollte ich fragen, wie ist das mit der Reparatur oder Garantie?
4: Ich verstehe es ja, du hast eins geliehen oder geleast?
5: Geliehen, im August, ja, und das habe ich noch und das würde ich jetzt gern reparieren lassen.
4: Haben Sie das Fahrrad bei uns gekauft oder geliehen?
5: Nee, geliehen. Das von meiner Frau haben wir zurückgegeben und ich habe einen Fahrradgepäckträger hinten gehabt am Auto, haben wir jetzt erstmal mitgenommen.
4: Also Sie haben das Fahrrad bei uns geliehen und haben es nicht zurückgegeben?
5: Ja,
4: und wollen jetzt
5: genau, also da ist der Riemen abgelaufen, da wollte ich fragen, wie wir das machen.
4: Nee. Das Fahrrad muss wieder zurück.
5: Ja, aber im Prinzip haben Sie doch genug Fahrräder.
4: Das hat doch damit nichts zu tun. Sie haben uns das Fahrrad ja geklaut.
5: Nee, geliehen. Und da verstehen Sie mich. Jetzt habe ich das Problem. Nee,
4: verstehen Sie mich. Sie haben vor einem Jahr ein Fahrrad bei uns geliehen. Das Fahrrad gehört Ihnen gar nicht. Das gehört dieser Firma.
5: Wie kriegen wir uns denn da geeinigt?
4: Das ist ganz einfach. Sie packen das ein und schicken uns das wieder zu.
5: Na, schicken ist ja teuer mit Spedition. Da kostet das ja schon richtig Kohle. Ne? Da muss man natürlich.
4: Hören Sie mal, Sie haben uns das Fahrrad geklaut.
5: Ja, das sind jetzt harte Worte. Ne?
4: Ja.
5: Also ich würde das zurückschicken. Sie können ja mal kurz meinen Namen notieren, damit Sie wissen, mit wem Sie was zu tun haben. Also mein Name ist Frank Bremser von RSH. Hier ist der Telefonschreck.
4: Also Sie sind jetzt, hallo, ja, vielen Dank auch.
5: Wer lacht denn da im Hintergrund, sag mal?
4: Ja, mein Chef steht nämlich gerade hier und kriegt gerade auch große Augen. Ich denke.
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12: 5:11. Ich bin Isabel Spärlich. Guten Tag. Der offizielle Startschuss zur 132. Kieler Woche wird heute Abend von Bundespräsident Frank-Walter Steinmeier gegeben. Zum traditionellen Auftakt, dem Soundcheck, sind gestern bereits zehntausende Menschen unterwegs gewesen. Kieler Woche-Chef Philipp Dornberger sagte uns über das heutige Programm des Staatsoberhauptes.
13: Er ist ja fast den ganzen Tag bei uns, also um 12 ist die Öffnung der Regatten in Schilksee. Er kommt um 12.30 Uhr an, wird dann rausfahren mit einer Delegation, sich die Regatten anschauen. Dann besucht er noch das DLRG, weil er der Schirmherr ist. Dann kommt er in die Stadt zurück, darf sich dann auch mal kurz ausruhen. Und dann ist er schon wieder bei uns mit der Eröffnung. Einmal bei uns im Rathaus und dann auf der Rathausbühne.
12: Mit dem Start der Kieler Woche ruft die Gewerkschaft Verdi die Beschäftigten im Handel heute zum Warnstreik auf. Außerdem soll es eine Demo von IKEA bis in die Innenstadt geben. Seit gut 2 Monaten laufen die Tarifverhandlungen in der Branche ohne Ergebnis. Die nächsten Gespräche sind für Anfang Juli vorgesehen. Ein Sturm hat in Schleswig-Holstein nachts für viele Einsätze gesorgt. Beim Festival in Fjöl wurden 13 Menschen leicht verletzt. Rund 5000 Besucher mussten vorübergehend in Sammelstellen. Heute soll es dort weitergehen. Die Feuerwehr wurde im Norden insgesamt rund 65 Mal gerufen.
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12: Bei der Fußball-WM ist die Türkei vorzeitig ausgeschieden. Auch im zweiten Gruppenspiel gab es eine Niederlage 0:1 gegen Paraguay, trotz 50 Minuten in Überzahl. Auch Haiti ist raus. Die USA hingegen stehen in der K.O.-Runde. Mehr von Daniel Bornberg.
14: Null Tore, null Punkte. Die Türkei blamiert sich und scheitert bei der WM schon früh als Gruppenletzter. Auch Haiti muss bald die Koffer packen. Gegen Brasilien gab es ein 0:3. Der Rekordweltmeister nimmt also Kurs auf die K.O.-Runde, ebenso wie Marokko, das Schottland mit 1:0 schlug. Die USA sind schon weiter durch ein 2:0 gegen Australien und Deutschland kann den Einzug ins 16-Finale heute Abend klar machen. Ab 22 Uhr geht's gegen die Elfenbeinküste.
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15: Vielleicht seid ihr auch gerade zum Tag des Schwimmabzeichens im Freibad Quickborn. Geht der los jetzt 11 Uhr? Wetter ist
16: ja
15: wunderbar.
16: Ja, die Sonne scheint uns heute herrlich auf die Nase in Schleswig-Holstein. So ein paar Wolkenfelder mischen auch mal mit. Später könnten dann tatsächlich auch nochmal Regen oder Gewitter dazukommen, so im Laufe des Tages. Das Ganze bei 22 bis 32 Grad. Im Moment haben wir 26 Grad in Kiel an der Hörn. 24 sind es bei euch in Harreslee auf dem Marktplatz und 25 Grad in Ascheberg am Bahnübergang. Der RSH-3-Tage-Trend. Morgen am Sonntag so ein bisschen hübscher. Noch mehr Sonne vereinzelt. Nachher zum Nachmittag hin Schauer oder Gewitter mal möglich bei 27 Grad. Und so starten wir dann auch in die neue Woche.
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15: Schleswig-Holsteins bester Verkehrsservice auf der A1. Stau bei euch Bremen Richtung Hamburg. Ab Harburg 4 Kilometer Rückstau. Autobahn ist ja gesperrt. Dort zwischen Harburg und Stellhorn bis Montag früh. Dauert eine halbe Stunde länger. Auf der A7 hoch Richtung Flensburg. Erstmal Stau. Ab Heimfeld vom Elbtunnel 5 Kilometer. Dauert gute 20 Minuten länger. Dann die A7 Hamburg Richtung Flensburg ist aktuell gesperrt. Leider nach einem Unfall zwischen der Münstermitte und der Münsternord. Marion, du stehst da. Kannst du sehen, was da passiert ist?
17: Ich kann nicht sehen, aber es wird ein größerer Unfall sein. Es sind mehrere Krankenwagen hier vorbeigefahren und das ganze Feuerwehrgeschwader ist da hingefahren. Also ich befürchte, das wird ein schwerer Unfall sein.
15: Oh, okay.
17: Und die Autobahn staut sich auch schon weit bis hinter Neumünster Mitte.
15: Okay, alles klar. Maja, und vielen Dank für die Info. Gute Fahrt, wenn es wieder geht. Ne? Danke dir.
17: Na klar. Ja. Danke.
15: Die meisten Blitzer nur bei RSA A7, auch Richtung Flensburg und zwar in Höhe Volkspark, rechts auf der Seite. Vielen Dank fürs Bescheid sagen, liebe Steffi. Wenn ihr auch was entdeckt, ruft auch gerne an. Freuen wir uns kostenlos 08000 774 774. Vielen Dank.
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16: So langsam kribbelt's, oder? Heute ein Sieg, dann sind wir schon weiter. Und nach dem 7-1 gegen Curaçao würde ich sagen, also ja, komm. Also,
15: keine Probleme.
16: Geschenkt.
15: Das letzte Mal, als wir 7-1 bei einer WM gewonnen haben, das war im Halbfinale in Brasilien gegen Brasilien. Tja, da wurden wir Weltmeister.
16: Genau, so ihr kennt das Ergebnis.
15: Ja, wie in diesem Jahr auch. Noch 11 Stunden bis Anpfiff und bis dahin begleiten wir euch mit allen frischen Hits in Schleswig-Holsteins bester Mix. Gleich ganz neu von Kaigo.
16: Und hier kommt die frisch gebackene zweifache Milliardärin.
15: Also, das will ich auch.
16: Ja, ne? Verstehe ich. Sie klingt einfach so cool, oder? Hier kommt für euch Taylor.

0: Die Black Eyed Peas bei RSH am Samstag, immer der RSH Verkehrsservice. Achtung bei euch auf der A1 Hamburg Richtung Lübeck, das ist ein Liegenbleiber und zwar in der Abfahrt Rheinfeld. Auf der A1 ein Liegenbleiber in der Abfahrt Rheinfeld, Hamburg in Richtung Lübeck. RSH hier mit Jasmin Malten und Christian Bicken. Und wenn ihr auch Kinder habt, so wie wir, dann macht euch das als Eltern bestimmt auch echt richtig traurig.
1: Ja, man kann es kaum mit ansehen. Ne? Mathis ist 8, kommt aus Risum-Lindholm und ihm ist sein Panini-WM-Heft geklaut worden. Aus dem Fahrradkorb, als er beim Fußball war. Und dann hat er es nachher zerrissen im Papierkorb wiedergefunden.
0: Das ist echt
1: das
0: so schlimm.
1: Wie fies, ne? Oder? Wie unnötig einfach. 253 Bilder hatte er da schon drin, also wirklich viel. Mein Sohn sammelt auch und ihm würde auch das Herz brechen. Also das ist ganz klar.
0: Aber bei dieser Geschichte gibt es ein Happy End, wenn ihr mithelft. Also wenn ihr doppelte Panini-Bilder habt, so, ne, die ihr abgeben könnt für Mathis, dann schickt die hierher zu uns, zu RSH.
1: Und dann machen wir für ihn ein neues Heft.
0: Wie viele Bilder sind denn das insgesamt?
1: Boah, das ist ja eine Menge. Ich meine, 48 Mannschaften alleine dieses Jahr mit dabei bei der WM. A11 People, dann haben wir noch diese ganzen Mannschaftsfotos und Club.
0: Also sind ein paar.
1: Also wirklich.
0: Ja,
1: also,
0: ja, ne? Aber das kriegen wir hin. Also schickt die doppelten Bilder hierher zu uns. Dann machen wir für Mathis ein neues Heft. Denn zusammen sind wir Schleswig-Holstein.

Achtung Autofahrer, der RSH-Verkehr. Bei euch liegt eine Schaufel auf der A7 in Richtung Hamburg, kurz vor Hüttener Berge. Vorsichtig fahren, eine Schaufel auf der A7 vor Hüttener Berge, und zwar Flensburg Richtung Hamburg.

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7: Vielleicht habt ihr auch Julian Nagelsmann gesehen. Ich glaube, der hat einen fetten Sonnenbrand. Der ist ja dunkelrot im Gesicht. Also kann uns heute auch hier passieren. Auf jeden Fall Sonnencreme nutzen.
8: Ja, ne? Absolut. Es ist sommerlich bei uns in Schleswig-Holstein. Sonne und so ein paar Wolkenfelder, die gibt es im Wechsel für euch. Später so im Tagesverlauf kann es tatsächlich auch nochmal einen Schauer oder ein Gewitter geben. Das Ganze bei 22 bis 32 Grad. Im Moment haben wir 26 Grad in Schaffelund bei der Feuerwehr. 25 sind es bei euch in Eutin am Schloss. Und 23 Grad in Övenum auf Föhr. Der RSH 3-Tage-Trend. Morgen am Sonntag dann auch viel Sonne. Ab dem Nachmittag hin so ein kleines Schauer- und Gewitterrisiko bei bis zu 27 Grad. Der Wochenstart sieht dann recht ähnlich aus. Das Ganze bei 20 bis 27 Grad.
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7: Schleswig-Holsteins bester Verkehr. Achtung bei euch auf der A1 Hamburg nach Lübeck. In der Abfahrt Rhein fällt immer noch der Liegenbleiber. Und eine dicke Schaufel, das gefährlich, liegt bei euch auf der A7 Flensburg Richtung Hamburg zwischen Aufschlag und Büdelsdorf. Vorsicht fahren auf der mittleren Spur. Dann die A1 Bremen Richtung Hamburg. Ist hier gesperrt. Zwischen Harburg und Stillhorn wegen der Baustelle bis Montag. 4 Kilometer Rückstau, dauert eine halbe Stunde länger. Auf der A7 hoch nach Flensburg. Gleich doppelt Probleme. Erstmal vom Elbtunnel. 5 Kilometer, 20 Minuten plus. Dann weiter oben der Unfall zwischen der Münster Mitte und der Münster Nord. 7 Kilometer braucht ihr, 35 Minuten leider länger. Und die meisten Blitzer nur bei RSH, auch auf der A7 Richtung Flensburg in Höhe der Abfahrt Volkspark. Vielen Dank fürs Bescheid sagen, liebe Steffi. Und wenn ihr auch noch was habt, wäre total cool, wenn ihr auch kurz durchruft, kostenlos 08000 774 774. Vielen Dank.
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Achtung Autofahrer, der RSH-Verkehr bei euch auf der A7 gibt es Probleme in beiden Richtungen. Da sind Leute, Fußgänger auf der Autobahn und Liegenbleiber. Und zwar, sag mal schnell, zwischen Quickborn und Schnelsen-Nord. Vorsichtig fahren auf der A7 zwischen Quickborn und Schnelsen-Nord.

0: mit Anastasia durchs 32 Grad Wochenende. RSA hier mit Jasmin Malten und Christian Licken und Michael Schulte. Das ist eine neue Lovesick. Ganz neu in Schleswig-Holsteins besten Mix. Michael Schulte gleich hier für euch bei RSA.
1: Noch gut 10 Stunden bis zum Anpfiff. Unser zweites WM-Spiel gegen die Elfenbeinküste. Endlich geht es los. Ich habe hier mal die aktuellen Wettquoten. Sieg Deutschland gibt 1,52. Ja. Unentschieden 4,60. Und Sieg Elfenbeinküste 5,90.
0: Ja.
1: Ja.
0: Also hätte ich gedacht, es gibt mehr für
1: Sieg
0: Elfenbeinküste.
1: Also,
0: du, die sind ja krasse Außenseiter, bei aller Liebe.
1: Nö, ach komm, weiß ich gar nicht. Die sind nicht so schlecht.
0: Wovon redest du?
1: Wirklich?
0: Meinen wir die gleiche Sportart, das gleiche Turnier? Wir werden Weltmeister, das steht ja wohl fest.
1: Ja, das steht fest. Also so oder so, das Land ist heiß.
0: Und die RSA Morning Show auch. Hier kommt für euch der offizielle RSA WM-Song zum Spiel heute Abend.
1: Von Sharon Hein und Matze Schmack.
2: Mit 7-1 rein ins Turnier, das ist schon ziemlich smart. Zerreißt den Gegner wie Papier.
3: Jeder wünscht sich immer einen guten Start.
2: Auch in Spiel 2 werdet ihr uns wohl umhauen.
4: Das ist gut, gibt uns Selbstvertrauen.
2: Applaus, Applaus.

0: Hallo, Matze Schmark und Sharon Hein hier aus der gut gelaunten RSH Moin Show.
1: Ja, moin. Und auch wir fiebern aufs nächste WM-Deutschland-Spiel heute Abend hin. Da wird bei vielen hier bei uns in Schleswig-Holstein wieder zusammen Fußball geguckt, ne?
0: Public Viewing, auch bei Johnnys Vereinstreffen Bordesholm. Doch unser RSH-Telefonschreck und Mann der tausend Stimmen, Frank Bremser, ist als Nachbar nicht so begeistert übers Rudel gucken.
2: Ich würde gerne beim nächsten Spiel gerne ein paar Worte an die Leute richten, die da Fußball gucken bei euch.
3: Um welche Worte geht es denn?
2: Wir würden die Leute bitten, dann bei eventuellen Toren dann eben nicht ganz so laut zu schreien. Das wäre unser Wunsch.
1: Wow, also das kommt bestimmt richtig gut an bei den Gästen.
0: Oh ja, was Johnny zum geräuscheempfindlichen Frank Bremser meint, ihr hört es Montag 7:07 in der RSH-Morgenshow.
1: Wenn er ihn nicht rausgeworfen hat, ich freue mich drauf.
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11: 5:12 Uhr. Ich bin Isabel Spärlich. Guten Tag. Heute fällt der offizielle Startschuss für die Kieler Woche. Zur traditionellen Eröffnung wird Bundespräsident Steinmeier erwartet. Die Highlights dieses Jahr, wir haben uns mal umgehört.
12: Ich freue mich darauf, Freunde zu treffen, die vielleicht schon ein bisschen weggezogen sind und die man länger nicht wieder gesehen hat.
13: Fördebühne ist, glaube ich, schon so ein Highlight.
14: Gutes Wetter, leckeres Essen, entspannte Leute hoffentlich.
13: Seeluft schnuppern, Musik, Leute treffen.
15: Also die Windjammerparade ist natürlich das größte Highlight und da mittendrin zu sein, bringt ganz besonders viel Spaß und da freue ich mich echt drauf und hoffe, dass wir gutes Wetter haben.
11: Gestern ging es mit dem sogenannten Soundcheck schon mal los. Die Landesgrünen wollen heute über die Spitzenkandidatur für die Wahl im kommenden Frühjahr entscheiden. Es gilt als sicher, dass Sozialministerin Aminata Touré auf Platz 1 der Landesliste stehen wird. Zum Parteitag in Neumünster wird auch Bundesparteichefin Brandner erwartet. Das Wohngeld soll gekürzt werden. Sehr bitter, aber nicht anders machbar, sagt Bauministerin Huberts. Sie verteidigte die Pläne in der Rheinischen Post. Mehr von Hanna Messerschmidt.
16: Die SPD-Politikerin begründet die Einschnitte mit der schwierigen Haushaltslage. Die Kürzungen beim Wohngeld werden alle bisherigen Empfänger betreffen, sagt sie. Ein Drittel der Haushalte wird künftig komplett leer ausgehen. Betroffen sind unter anderem Wohngeldempfänger, die wegen ihres Einkommens bisher gerade noch antragsberechtigt sind. Durch die Einschnitte könnten Bund und Länder 2 Milliarden Euro einsparen.
11: Schwerer Bahnunfall in München. Hier sind in der Nacht 2 Waggons eines Güterzugs von einer Brücke gestürzt. Dabei kam auch eine Person ums Leben. Das Unglück passierte im Stadtteil Milbertshofen. 2 Güterzüge waren beim Rangieren zusammengestoßen. Einer der Züge entgleiste.
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11: Blamage für die Türkei bei der Fußball-WM. Die Türken verlieren mit 0:1 gegen Paraguay und sind damit raus. Haiti scheitert mit 0:3 an Brasilien und ist ebenfalls ausgeschieden. Anders die USA, die feiern mit einem 2:0 den Einzug in die K.O.-Runde. Und Marokko schlägt Schottland mit 1:0.
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3: Los jetzt der Mittsommer-Kreativmarkt auf Fehmarn. Wetter ist auf jeden Fall sehr kreativ sonnig.
17: Absolut, herrlich sommerlich heute bei uns in Schleswig-Holstein. Sonne und Wolken gibt es da im Mix und im Tagesverlauf kann sich nochmal ein Schauer oder ein Gewitter verirren bei 22 bis 32 Grad. Im Moment haben wir 26 Grad in Satrup am Freibad, 24 sind es bei euch in Strande am Zopp und 25 Grad in Büsum am Hafen. Der RSH 3-Tage-Trend, morgen am Sonntag auch hübsch, viel Sonne dabei, vereinzelt vielleicht mal ein Schauer oder ein Gewitter ganz spät am Nachmittag, Tagesverlauf. Das Ganze bei bis zu 27 Grad und so starten wir dann auch in die neue Woche.
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3: Schleswig-Holsteins bester Verkehrsservice auf der A1. Stau Bremen Richtung Hamburg. Die ist ja gesperrt zwischen Hamburg und Stillhorn wegen der Baustelle bis Montag. 6 Kilometer Rückstau leider, 30 Minuten dauert es länger. Auf der A7 Flensburg Richtung Hamburg. Zwischen Quickborn und Schnelsen Nord rechte Spur wegen Bergungsarbeiten gesperrt. Dann die A7 Flensburg runter Richtung Hamburg. Ab Volkspark 3 Kilometer bis zum Elbtunnel dauert 10 Minuten länger. Auf der A7 Hannover in Richtung Flensburg zwischen Heimfeld und Elbtunnel. 7 Kilometer braucht ihr eine halbe Stunde und dann weiter oben immer noch nach dem Unfall zwischen Neumünster Mitte und Nord 7 Kilometer, dauert eine gute halbe Stunde, leider auch länger. Und Kathi, du hast auch einen Unfall. Wo ist das denn?
18: Auf der B76 Kieler Stadtgebiet unter der Brücke vom Waldwiesenkreisel. Da gab es einen schweren Verkehrsunfall. Polizei ist gerade auf dem Weg.
3: Okay, und welche Richtung?
18: Richtung Emschenhagen.
3: Alles klar. Kathi, vielen Dank für die Info.
18: Gerne, ein schönes Wochenende für euch.
3: Jo, dir auch. Die meisten Blitzer nur bei RSH. B203, Hollerstraße Renz Richtung Eckernförde in Höhe des Autohauses und bei euch auf der A7 Hamburg hoch nach Flensburg in Höhe Volkspark. Ihnen, euch unterwegs, wo es geht, gute Fahrt.
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3: Noch 10 Stunden. Wie guckt ihr heute Abend? Habt ihr Klamotten an? Was hast du an?
17: Ein Trikot.
3: Ja, was denn für eins? Ach, du hast ja wieder das Namenlose.
17: Deutschland.
3: Ja. Ja, Deutschland. Ja, super.
17: Ich bin für alle. Nur weil du dein olles Oliver Kahn Trikot noch hast.
3: Entschuldigung, mal, das ist ein Held.
17: Ja, ist er ja auch, aber es ist halt schon länger her.
3: Danke. Egal, wie ihr heute Abend feiert, in einem Miro Klose Trikot.
17: Oder Joshua Kimmich.
3: Wir begleiten euch mit allen frischen Hits in Schleswig-Holstein.
17: Beste Mix gleich so gemütlich mit Alex Warren.
3: Und er feiert heute Abend in Oranje aus den Niederlanden. Hier kommt Tiesto.

0: Sie ist so großartig. Tate McRae bei RSH am Samstag mit Christian Bleken und Jasmin Malten. Wie ist es bei euch? Klimaanlage im Auto, schön Stufe 3 und dann gib ihm. Gleich kommt was richtig Cooles Neues für euch. Er ist so mega. Teddy Swims, Mr. Know-It-All. So lässig und gleich ganz neu für euch in Schleswig-Holsteins beste Mix hier bei RSH.
1: Noch knapp 10 Stunden bis zum Ampel. Gegen die Elfenbeinküste. Wie ist es bei euch? Wie guckt ihr? Wie feiert ihr heute Abend? Was habt ihr an? Was glaubt ihr? Wie spielen wir heute Abend? Dirk hört uns in Kiel. Was tippst du heute Abend?
2: Ich glaube, Deutschland gewinnt 1-0.
0: Oh, 1-0. So knapp, sagst du?
2: Ja. Sieg ist Sieg, ist egal in welcher Höhe. Dann sind sie qualifiziert für die nächste Runde. 1-0.
1: Ja? Okay, und warum? Weil, ja, also ich tippe ja 4-0.
0: Ich tippe 3-1.
1: Ja.
2: Und warum?
1: Ja, weil wir einfach gut drauf sind. Ich glaube, wir haben einen Run nach dem 7-1.
2: Ja, aber 1-0 ist doch auch gut drauf.
1: Ja, aber 1-0, das bremst ja so ein bisschen die Euphorie. Aber ist ja geschenkt, dann sind wir weiter. Das ist schon mal gut. So, ne? Und was sagst du, wie weit kommen wir in diesem Turnier?
2: Ich glaube ins Viertelfinale. Aber frag mich nach diesem Spiel gegen Elfenbeinküste. Also das war gegen Curaçao für mich noch nicht. Ja,
0: okay,
2: also Prüfung.
1: Also ich würde mal sagen, unter Berti Vogt hätten wir so ein Spiel bestimmt verloren. Das ist immer gut, dass wir das 7-1 gewonnen haben.
2: Wären wir vielleicht mal in Strafraumnähe gekommen unter Berti Vogt.
1: Genau. Na gut, okay, also du sagst Viertelfinale, dann Halb und dann Finale. Da habe ich dich richtig verstanden, ne?
2: Ja. Okay. Und Weltmeister wird Holland.
0: Was?
2: Weltmeister wird Holland.
1: Wieso das denn?
2: Ja.
1: Die sind doch noch nie Weltmeister geworden.
2: Ja.
1: Jetzt deswegen, oder was?
2: Nein, guck auf meinen Namen. Holland Oranje wird Weltmeister.
1: Ach so, weil du hast Vorfahren aus den Niederlanden.
2: Ja, Familie wohnt er auch und so.
1: Dann bist du ja vorbelastet. Na gut, also entweder Weltmeister Deutschland oder Holland. Dirk, wir werden sehen. Vielen Dank für deinen Anruf. Ne?
2: Also,

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12: Sonne heute für uns in Schleswig-Holstein, immer mal abgewechselt von so ein paar Wolkenfeldern. Später im Tagesverlauf kann es tatsächlich auch nochmal einen Schauer oder auch ein Gewitter geben. Das Ganze war bis zu 32 Grad heute. Im Moment haben wir 27 Grad in Flensburg auf der Exe, 26 sind es bei euch in Malente am Diegsee und 28 Grad in Bad Segeberg bei der Feuerwehr. Der RSH 3-Tage-Trend. Morgen am Sonntag mehr Sonne, nur ab dem Nachmittag hin so ein kleines Schauer- und Gewitterrisiko bei bis zu 27 Grad. Der Wochenstart sieht dann recht ähnlich aus bei 20 bis 27 Grad.
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13: Schleswig-Holsteins bester Verkehrsservice, die A1 ist ja gesperrt. Bremen Richtung Hamburg zwischen Harburg und Stillhorn wegen der Baustelle bis Montag früh. 6 Kilometer Rückstau, braucht ihr eine halbe Stunde länger. Dann auf der A7 Flensburg runter Richtung Hamburg ab Volkspark 3 Kilometer bis zum Elbtunnel, Viertelstunde plus. Auf der A7 hoch Richtung Flensburg erstmal ab Heimfeld bis zum Elbtunnel 7 Kilometer, halbe Stunde plus. Und dann weiter oben, immer noch nach dem Unfall zwischen der Münster Mitte und Nord 7 Kilometer, dauert 40 Minuten leider länger. Und B76 Kiel Richtung Eutin, nach dem Unfall da zwischen Kiel Mitte und der Hamburger Chaussee 2 Kilometer, braucht ihr eine Viertelstunde. Die meisten Blitzer nur bei RSH. Auf der A7 Hamburg Richtung Flensburg Höhe Volkspark, dann B203 in Richtung Eckernförde zwischen Ullenstraße und Borgstedt. Und Steffen, was hast du noch für uns?
14: Sag mir mal, habt ihr den Blitzer eigentlich in den zweiten Tunnel zwischen Dreieck Nordwest und Stelsen?
13: Nee, welche Richtung?
14: Richtung Norden.
13: Also auf der A7 in Richtung Norden, das ist ja fies. Welcher Tunnel? Zweiter Tunnel?
14: Das ist der zweite Tunnel, da sind sie ganz versteckt in so einer Tür drin.
13: Alles klar, Steffen, vielen Dank für die Info. Ne? Danke auch fürs Anrufen, liebe Nadine. Wenn ihr auch noch was entdeckt, wäre nett, wenn ihr euch auch kurz meldet. Kostenlos 08000 774 774. Vielen Dank.
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0: Schweden-Superstar Sara Larsson.
1: Ja!
0: Schweden-Superstar Sara Larsson.
1: Ja!
0: Heute Abend spielen ihre Schweden um 19 Uhr gegen Oranje.
1: Ja, ganz, ganz besonderes Spiel.

0: die Elfenbeinküste. Ganz schön spät so, ne?
1: Weiß ich nicht, du sei doch nicht so.
0: Was macht ihr mit euren Kiddies? Also meine Tochter, die ist jetzt 18, aber früher, als sie noch so jung war, um 10 hat sie schon gepennt.
1: Hä? Nee, meine haben immer mitgeguckt. Irgendwann sind die eingepennt, habe ich die zu Bett gebracht. So einfach ist das.
0: Oh ja.
1: Völlig unkompliziert.
0: Okay, ja, ich merke das schon. Also, naja.
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3: Vor dem Spiel sitzen ungefähr 14 Experten im Fernsehen. Ein Moderator, zwei Spieler, ein Schiedsrichter-Experte, ein Taktikexperte und irgendwo steht noch einer am Touchscreen.
4: So, und wenn der Stürmer der Elfenbeinküste dann beim Gegenpressing diagonal hier in den Halbraum chippt, dann entsteht hier die Überzahlsituation, klar.
3: Und es sind immer noch Stunden bis zum Anpfiff. Du kannst also in der Zeit noch locker Zähne putzen, Schlafanzug anziehen und eine neue Terrasse bauen. 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

0: Achtung Autofahrer, der RSH Verkehr. Lukas, was hast du für uns?
1: Magst du mal durchsagen, dass eine Babymöwe Eckernförder Straße bei Kiel Richtung Grundhagen auf Mittelstreifen vorm Bauhaus steht?
0: Wo steht die?
1: In Kiel,
0: ja.
1: Eckernförder Straße,
0: ja.
1: Richtung Grundhagen auf Mittelstreifen.
0: Eine Babymöwe, okay, alles klar. Also
1: ja, Vorsicht. Genau.
0: Hier. Lukas, danke für
1: auf
0: die Info.
1: Auf der Straße.
0: Jo, dankeschön.
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3: 5:01. Ich bin Isabel Spärlich. Guten Tag. Nachdem zum Soundcheck bereits die ganze Nacht gefeiert worden ist, wird Bundespräsident Steinmeier heute Abend die Kieler Woche traditionell eröffnen. Zum Holstenbummel werden 100.000 Menschen erwartet. Großes Thema ist natürlich auch die Fußball-WM mit dem Spiel Deutschland gegen die Elfenbeinküste. Daniel Lorenzen vom Kieler Woche-Büro sagte uns:
4: Wir haben dieses Jahr besonderen Fokus drauf gelegt, an möglichst vielen Flächen das Spiel zu zeigen, damit einfach die Besuchenden, die ja hoffentlich in großer Anzahl kommen, sich gut verteilen können. Dass jeder einen Platz hat, um das Spiel gut zu schauen. Wir werden über die App und über die Media Walls, die auf den Flächen eingesetzt sind, ganz klar darüber informieren, Lage aktuell, wo sind freie Flächen, wo lohnt es sich nicht mehr hinzugehen, damit jeder seinen Platz bekommt, um das Spiel gut verfolgen zu können.
3: Die Landesgrünen gehen mit Sozialministerin Aminata Touré in den Wahlkampf. Auf einem Parteitag in Neumünster votierten rund 93% der Delegierten für sie. Mehr von RSH-Chefkorrespondent Carsten Kock.
5: Aminata Touré auf dem Parteitag in Neumünster kämpferisch, klar und selbstbewusst. Lob für die eigene Regierung mit der CDU, Kritik an der SPD in Land und Bund. Touré gab eine Kampfansage an die rechten Parteien ab, will, so sagte sie selbst, verteidigen, was gut ist und erneuern, was besser werden muss, so die Spitzenkandidatin. Und sie schloss mit dem Versprechen in die Runde, Zurückhaltung ist nicht mein Naturell.
3: Durch die Hitze ist auf der A1 Richtung Lübeck die Fahrbahn beschädigt worden. Zwischen Wagterheide und Bad Oldesloe ist deshalb ein Fahrstreifen gesperrt. Ab dem Abend soll die Strecke kurz vor gesperrt werden. Laut ADAC staut es sich dort aktuell auf mehreren Kilometern.
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3: Bei der Fußball-WM will Deutschland heute den Einzug in die K.O.-Runde klarmachen. Im zweiten Gruppenspiel geht's gegen die Elfenbeinküste. Mit einem Sieg zieht die DFB-Elf vorzeitig ins 16. Finale ein. Gleiches gilt für den Gegner aus Afrika. Bundestrainer Julian Nagelsmann sagte zu den Stärken der Elfenbeinküste:
6: Eine brutale Körperlichkeit, die uns schon vor Probleme stellen kann. Wir haben Maßnahmen ergriffen und haben das auch trainiert, was wir machen müssen, dass wir möglichst viele Stärken wegnehmen. Das werden wir nicht immer schaffen, weil der Gegner dafür zu gut ist. Aber wir werden es versuchen, es über einen Großteil der Spielminuten zu schaffen.
3: Los geht's, 22 Uhr.
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0: Also das WM-Wetter perfekt, kann ein bisschen nass werden heute Abend, ne?
7: Also. Ja, also im Moment ja noch nicht, ne? Die Sonne scheint uns erstmal noch herrlich auf die Nase in Schleswig-Holstein. So ein paar Wolkenfelder mischen immer mal mit. Ja, Regen und Gewitter, die können sich so im Tagesverlauf nochmal dazu mogeln. Das Ganze bei 22 bis 32 Grad. Im Moment haben wir 27 Grad in Lübeck im Stadion, 26 sind es bei euch in Heide auf dem Marktplatz und 24 Grad in Dagebüll am Fähranleger. Der RSH-3-Tage-Trend. Morgen am Sonntag dann auch schön viel Sonne, vereinzelt mal so ein Schauer oder Gewitter, gen Nachmittag, Abend möglich bei bis zu 27 Grad. Ja, und so starten wir dann auch in die neue Woche.
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0: Schleswig-Holsteins bester Verkehrsservice. Achtung bei euch auf der A7 Flensburg Richtung Hamburg. Zwischen Quickborn und Schnelsen Nord jetzt der rechte Fahrstreifen wegen Bergungsarbeiten gesperrt. Dann die A1 Bremen Richtung Hamburg. Die Baustelle zwischen Hamburg und Stillhorn ja auch gesperrt. 8 Kilometer leider Rückstau, braucht hier eine Dreiviertelstunde länger. Auf der A7 Flensburg runter nach Hamburg. Zwischen Volkspark und Elbtunnel 3 Kilometer, Viertelstunde plus. Auf der A7 hoch Richtung Flensburg. Zwischen Heimfeld und Elbtunnel 8 Kilometer, 40 Minuten. Und dann nach dem Unfall, schon ewig her, aber immer noch Probleme zwischen Neumünster Mitte und Nord. 7 Kilometer, 40 Minuten leider auch länger. Die meisten Blitzer nur bei RSH. Auf der A7 gleich zweimal. Und zwar einmal, also beide Richtung Flensburg. Ne? Erster, Höhe Volkspark, da auf der rechten Seite dieser Erzbude 2. Und dann aber im Tunnel, und zwar in Höhe Tunnel Schnelsen hinter so einer Tür, ganz versteckt. Und B203, Hollerstraße, Rendsburg Richtung Eckernförde in Höhe des Autohauses. Vielen Dank fürs Bescheid sagen. Lieber Steffen, liebe Nadine, habt ihr auch noch was? Und ruf ruft auch gerne an, kostenlos 08000 774 774. Vielen Dank.
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0: Seid ihr auch schon nervös?
7: Du bist nervös.
0: Kribbelt es ja bei euch. Noch 9 Stunden bis zum Anpfiff.
7: Yeah. Ja.
0: Übrigens, ab 15 Uhr haben wir eine Stunde lang für euch nur die geilsten Fußballsongs.
7: Genau, schon mal zum Heißmachen aufs Spiel. Bis dahin weiter mit Schleswig-Holsteins beste Mix. Gleich so schön von Bradley Cooper und Lady Gaga.
0: Und hier ist sie, die einzige.
7: Die unvergleichliche.
0: Die einmalige Taylor
7: Swift.

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0: für euer 32-Grad-Wochenende. Knapp 9 Stunden vor Anpfiff. RSH ist hier für euch mit Christian Blick und Jasmin Malten. Und seid ihr schon bereit? Trikot ist sauber, Pool ist aufgebaut, Drinks stehen kalt. Wie guckt ihr?
1: Jasmin guckt ja mit den Kindern zu Hause. Du hast ja morgen auch noch Geburtstag, fahr erst rein.
0: Ja, genau.
1: Schön mit einem Kantersieg.
0: Ja, genau. Ich wollte gerade sagen, mit einem Sieg natürlich.
1: Ja, richtig gut. Katharina hört uns in Marne. Wie guckst du?
2: Wahrscheinlich nicht, gar
0: wie?
2: Nicht.
0: Was? Wie? Nee.
2: Wir sind dann im Garten und da haben wir keinen Fernseher.
1: Okay, aber Radio. Ihr hört Radio.
2: Ah, Radio. Dann hören wir Radio. Dann hören wir es über RSH live.
0: Sehr gut. Und wie tippt ihr? Was würdest du sagen?
2: Also nach dem Sieg letztens, ich würde schon wieder auf so 5-1 tippen.
0: Na, ja, guck mal, ja, das guck gefällt mal. Mir. Das ist bislang der höchste Tipp, den wir heute gehört haben.
2: Würde ich schon sagen.
1: Und dann, wie weit kommen wir im Turnier? Was glaubst du?
2: Schwierig, würde ich sagen. Halbfinale, sag ich.
1: Ja, und dann weiter ins Finale, oder?
2: Ja, hoffentlich.
1: Oder auf deinem Schluss.
0: Schon schön.
2: Hoffen wir es mal.
0: Ja.
1: Katharina, dann einen schönen Abend über Radio bei euch im Garten. Ist doch cool. Viel Spaß, ne?
2: Ja, euch auch.
0: Danke,
2: ja.
0: Danke. Ciao. Ja.
2: Tschüss.
1: Könnt ihr es auch schon vor euch sehen? Deutschland 5.
0: Elfenbeinküste 1.

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6: Es ist eine hohe Kunst, einen Fahrplan zu erstellen. Vor allem einen guten Fahrplan.
7: Ein guter Fahrplan ist Architektur. Es ist wie ein Gebäude, an dem man baut und das funktionieren muss.
6: Jochen Kippert, seit 17 Jahren Angebotsplaner bei NAHSH. Fahrplan also ein Kunstwerk, eine Kathedrale?
7: Fahrplan ist dann eher ein praktisches Wohnhaus, in dem man seine Bedürfnisse von A nach B zu kommen befriedigen kann, in dem sie es gut wohnen lässt.
6: Gut wohnen und eben auch gut fahren mit Bahn und Bus durch Schleswig-Holstein mit einem guten Fahrplan.
7: So einen versuche ich zu machen. Das klappt nicht immer, weil es viele Parameter von außen gibt.
6: Was ist denn ein perfekter Fahrplan? Nur Pünktlichkeit und sichere Anschlüsse oder irgendwie auch mehr?
7: Dass man einfach zum Bahnhof gehen kann und man weiß, immer zur selben Stunde, meinetwegen um 5 nach, fährt mein Zug nach Hamburg von Kiel. Wo ich nicht erst die App rausholen muss und gucken muss, wie fährt denn jetzt mein Zug? Da muss ich viel zu viel denken. Idealer Fahrplan ist einfach, der funktioniert, da brauche ich nicht drüber nachdenken. Ich gehe zum Bahnhof und fahre los.
6: Jochen Kippert dirigiert täglich fast 2000 Verkehrszüge auf dem Schienennetz durchs Land. Und das ist zudem an vielen Stellen in die Jahre gekommen. Manchmal gibt es dann Operationen am offenen Herzen, sprich eine Baustelle während des laufenden Bahnbetriebs, die muss mit eingeplant werden.
7: Das macht es anspruchsvoller, einen Fahrplan zu erstellen.
6: Gleichwohl ein Ziel, Fahrpläne mit Puffer und entspannten Umsteigezeiten schaffen, wo immer es möglich ist. Auch dank Jochen Kippert. Mehr auch unter dialog.nah.sh.
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8: Läuft wahrscheinlich auch die Klimaanlage. Es ist richtig Sommer bei uns.
9: Ja, es ist wunderbar sommerlich bei uns in Schleswig-Holstein. Sonne und so ein paar Wolken gibt es im Wechsel für euch. Später, so im Tagesverlauf, kann tatsächlich mal schauern oder auch ein Gewitter geben. Das Ganze bei 22 bis 32 Grad. Aktuell haben wir 27 Grad in Norderbrarup bei der Pferdeklappe. 26 sind es bei euch in Ahrensburg am Schloss und 21 Grad auf Helgoland an der Kirche. Der RSH-3-Tage-Trend. Morgen am Sonntag dann auch viel Sonne. Ab dem Nachmittag in so ein kleines Schauer- und Gewitterrisiko bei bis zu 27 Grad. Der Wochenstart sieht dann recht ähnlich aus. Bei 20 bis 27 Grad.
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8: Schleswig-Holsteins bester Verkehrsservice. Achtung, auf der A1 Bremen Richtung Hamburg. Liegen bleiben wir zwischen Maschner Kreuz und Harburg. Dann auf der A1 Bremen Richtung Hamburg. Zwischen Harburg und Stillhorn ja gesperrt wegen der Baustelle. 8 Kilometer Rückstau leider, braucht ihr eine Dreiviertelstunde. Auf der A7 Flensburg runter nach Hamburg. Ab Volkspark die obligatorischen 3 Kilometer, Viertelstunde plus. In der Gegenrichtung ist jetzt mehr geworden. Vom Elbtunnel 8 Kilometer, 40 Minuten. Und dann weiter oben immer noch zwischen Neumünster in der Mitte und Nord nach diesem Unfall von vor gefühlt 100 Stunden, aber immer noch 35 Minuten auf 6 Kilometer. Und die meisten Blitzer nur bei RSA. Bei euch Quickborn, Friedrichsgaber Straße beidseitig, dann A7 gleich doppelt, erstmal hoch Richtung Flensburg Höhe Volkspark und dann ein Stück weiter in Höhe Tunnel Schnelsen und B203 Hollerstraße Rendsburg Richtung Eckernförde zwischen Ulmstraße und Borgstedt beim Autohaus. Was geht? Gute Fahrt für euch.
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0: Culture Beat bei RSH am Samstag. Wir sind Jasmin Malten und Christian Blicken und wir haben gerade festgestellt, wir werden jetzt so langsam schlapp.
1: Ja.
0: Wir fiebern schon.
1: So sieht es aus.
0: Ja, vor dem Spiel. Ich finde ja auch, dass für die Fans ist es ja viel anstrengender als für die Spieler.
1: Ja, natürlich. Diese ganze Aufregung, der Blutdruck, das ist natürlich.
0: Ja, ja, weiß ich. Ist bei euch vielleicht auch so, entweder ein kleines Mittagsschläfchen oder wir machen euch fit. Miles Smith und Niall Horan, das klingt ja schon mal richtig gut. Mhm. Drive Safe, geile neuen Schleswig-Holsteins Best Mix, gleich hier für euch bei RSH.
1: Wir zählen schon die Stunden, noch gut 8 bis zum Anpfiff. Bei euch alles klar, soweit seid ihr gut aufgestellt. Haben eure Hunde vielleicht auch schon die schwarz-rot-goldenen Halsbänder um?
0: Jasmins Hündin Frieda hat ja eins, mein Dackel Udo auch. Mhm. Das sieht natürlich stark aus.
1: Ja.
0: Ne? Kollege Fabi Pede aus dem RSH-Team, der hat auch einen Dackel, Carlson. Und Carlson hat eine ganz besondere Fähigkeit, er kann die Spiele vorhersagen.
1: Und deswegen ist er das RSH-Dackel-Orakel.
2: Nach dem fulminanten 7:1 über Curaçao, unser Dackel-Orakel Carlson heute zunächst deutlich im Schongang. Belastungssteuerung, sehr clever. So geht moderner Fußball. Dann endlich das Umschaltmoment. Ab geht die Wutzi aus der Defensive Richtung Mittelbelt. Kein Durchkommen. Jetzt bloß kein Fehlfraß, Carlson. Mutig vom Gegner lösen. Die Schlappseitsfalle gekonnt, umlaufen. Ja, Afrika sagt Hundsgemein. Schwarz-Rot-Gold statt Elfenbein. Der vollständige Videobeweis auf der Instagram- und Facebook-Seite von RSH.

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24: 5:02. Ich bin Holger Dilk. Guten Tag. Der zweite Spieltag bei der Fußball-WM läuft. Es gibt erste Verlierer wie die Türkei, die nach 2 Niederlagen vorzeitig ausgeschieden sind. Aber auch Gewinner wie die USA und Brasilien, die sich vorzeitig für die nächste Runde qualifiziert haben. Deutschland kann das heute auch schaffen. Dazu gleich mehr bei RSH. Bundespräsident Steinmeier öffnet heute Abend ganz offiziell die Kieler Woche mit dem Typhoonsignal leinenlos. Dann beginnt der traditionelle Holstenbummel. Bereits vergangene Nacht sind Tausende zum Soundcheck in Kiel unterwegs gewesen. Für Kiels neuen Oberbürgermeister Samet Yilmaz ist der hohe Besuch zur Eröffnung ganz etwas Besonderes, er sagte uns.
25: Ich bin mega glücklich darüber und wirklich jetzt auch schon nervös. Unser Bundespräsident Steinmeier kommt und dass gerade Herr Steinmeier in diesen Zeiten die Kieler Woche besucht, ein Zeichen setzt. Für Toleranz, für Vielfalt, für Menschen, dass sie zusammenkommen, macht mich sehr stolz und auch gut für Kiel.
24: Die Landesgrünen gehen mit Sozialministerin Aminata Touré an der Spitze in den Wahlkampf. Auf einem Parteitag in Neumünster votierten rund 93% der Delegierten für sie. In ihrer Rede gab sie eine Kampfansage an die rechten Parteien ab. Sie wolle verteidigen, was gut ist und erneuern, was besser werden muss. Solarstrom hat Deutschland in den vergangenen Jahren einen großen wirtschaftlichen Vorteil gebracht. Energieimporte für über 20 Milliarden Euro konnten ersetzt werden, so der Bundesverband Solarwirtschaft. Solarstrom schützt nicht nur das Klima, sondern auch den Wirtschaftsstandort, sagt der Verbandschef.
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24: Bei der Fußball-Weltmeisterschaft will Deutschland heute den Einzug in die K.O.-Runde klarmachen. Im zweiten Gruppenspiel geht es gegen die Elfenbeinküste. Mit einem Sieg zieht die DFB-Elf vorzeitig ins 16. Finale ein. Gleiches aber gilt auch für den Gegner aus Afrika. Bundestrainer Julian Nagelsmann sagte zu den Stärken der Elfenbeinküste.
26: Eine brutale Körperlichkeit, die uns schon vor Probleme stellen kann. Wir haben Maßnahmen ergriffen und haben das auch trainiert, was wir machen müssen, dass wir möglichst viele Stärken wegnehmen. Das werden wir nicht immer schaffen, weil der Gegner dafür zu gut ist. Aber wir werden es versuchen, es über einen Großteil der Spielminuten zu schaffen.
24: Los geht's um 22 Uhr.
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27: Es ist herrlich sommerlich heute bei uns in Schleswig-Holstein. Sonne und so ein paar Wolken gibt es im Mix. Im Tagesverlauf kann sich später nochmal so ein Schauer oder auch ein Gewitter zu uns verirren. Das Ganze bei 22 bis 32 Grad. Im Moment haben wir 27 Grad in Sieverstedt am Freibad, 28 sind es bei euch in Kropp beim Reitverein und 29 Grad in Kaltenkirchen an der Therme. Der RSH 3-Tage-Trend. Morgen am Sonntag dann auch hübsch, viel Sonne, vereinzelt vielleicht mal ein Schauer oder ein Gewitter im Tagesverlauf, möglich bei bis zu 27 Grad. Und so starten wir dann auch in die neue Woche.
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29: Schleswig-Holsteins bester Verkehrsservice. A1 bei euch Bremen Richtung Hamburg ist ja gesperrt zwischen Harburg und Stillhorn wegen der Baustelle. Leider 8 Kilometer Rückstau, braucht ihr eine Dreiviertelstunde. Dann A7 Flensburg runter nach Hamburg. Ab Volkspark 3 Kilometer Viertelstunde plus. Auf der A7 hoch Richtung Flensburg wird immer mehr. Vom Elbtunnel jetzt 10 Kilometer. Eine Dreiviertelstunde dauert es länger. Und dann weiter oben zwischen Neumünster Mitte und Neumünster Nord 5 Kilometer nach dem Unfall braucht ihr immer noch 35 Minuten länger. Und Martina, was hast du noch dazu?
30: In dem Stau zwischen Neumünster Mitte und Neumünster Nord ist circa
0: ein Kilometer hinter Neumünster-Mitte auf der linken Spur auch noch einer liegen geblieben.
29: Nein, wie blöd, okay.
0: Ja, aber es geht alles gut dran vorbei, aber trotzdem Vorsicht.
29: Okay, Martina, vielen Dank für die Info. Die meisten Blitzer nur bei RSA, bei euch B432, Bad Segeberg Richtung Scharbeutz, zwischen Ahrensbrück und Pönitz. Quickborn, Friedrichsgaber Straße, dann A7, Hamburg Richtung Flensburg gleich zweimal. Erstmal Höhe Volkspark und dann ein Stück weiter im Tunnel hinter so einer Tür versteckt. Und B203, Hollerstraße Richtung Eckernförde, vorsichtig Höhe des Autohauses. Wo es geht für euch, gute Fahrt.
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27: Was war das denn bitte für ein mega Auftakt gestern? Die Kieler Woche startet bei bestem Sommerwetter und ihr habt unsere Stars auf der RSH-Förderbühne so richtig abgefeiert.
29: Calvin Jones, Tiffany Ares und Glockenbach haben mit euch die Küste gerockt. Wie ihr sich das angehört habt und auf wen ihr euch noch alles freuen könnt, hört ihr gleich hier bei uns.
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0: Miracle, Dua Lipa, bei RSH am Samstag 8 Stunden knapp vor Anpfiff, seid ihr auch schon völlig fertig und durchgeschwitzt. Ja, Sie und ich gehen ja schon auf den Zahn. Ja. Wie soll das erst heute Abend werden, während es spielt? Gleich für euch was Neues, was richtig gute Laune macht. Leonie und Caleb Scott, Stay. Geil und neu in Schleswig-Holsteins besten Mix. Gleich hier für euch bei RSH.
1: Was war das bitte gestern für ein Auftakt? Kieler Wochenstart bei schönstem Sommerwetter. Gina Maria Kock aus dem RSH-Team. Besser geht's nicht, oder?
2: Es war wirklich ein mega Auftakt hier bei der RSH-Förderbühne zur Kivo, zur Kieler Woche. Es hatten alle mega viel Spaß. Der Tag hat kaum aufgehört. Er war unendlich lang gefühlt, weil es so viel Spaß gemacht hat. Und den Schleswig-Holsteinerinnen und Schleswig-Holsteinern hat es auch gefallen.
3: Ja, ich fand das toll. Auch vor allen Dingen, dass er hier in die Menge gegangen ist. Macht ja auch nicht jeder.
4: Mega, mega, mega. Allein diese Soundanlage, großartig.
5: Ich fand es einfach mega.
2: Hat Stimmung gemacht ohne Ende.
6: Ja, mega. Sehr viel Spaß gemacht.
4: Die Stimmung war super, die Show war super, die Musik war cool. Die Leute haben richtig Spaß gehabt, wie immer.
7: Wir hatten mega Spaß. Es war super, wir hatten mega Spaß.
2: Und auch unsere Acts, unsere Stars auf der Bühne. Tiffany Harris, Calvin Jones und Glockenbach. Die hatten mega viel Spaß hier bei uns zu Gast in Schleswig-Holstein.
8: Man, ich bin, also meine Stimme ist, wie sagt man das auf Deutsch? Meine Stimme ist, ist kaputt, ist weg. Nee, es hat so viel Spaß gemacht. Ich bin so zufrieden und so dankbar.
9: Wow, ich bin so happy. Danke für alle Leute, die da waren. Ich bin ein bisschen emotional. Erstes Mal Kieler Woche. Ich hoffe, ganz bald wieder. Dicker Bussi.
2: Also, so kann es definitiv weitergehen. Wir freuen uns schon auf Sonntag.
0: Ja, Gina, vielen Dank, denn Sonntag ist ja der RSH-Familientag auf der Kieler Woche. Mit unter anderem dem Zauberer Cody Storm. 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

zum Autofahrer, der RSH Verkehr. Yvonne hat gerade angerufen, die A1 ist gesperrt. Lübeck Richtung Hamburg, kurz hinter Rheinfeld. Vorsichtig fahren auf der A1-Sperrung Lübeck Richtung Hamburg, hinter der Abfahrt Rheinfeld.

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17: Vielleicht seid ihr auch unterwegs heute zur Kieler Woche. Wetter ist ja im Grunde wunderbar.
18: Auf jeden Fall viel Sonne heute für uns in Schleswig-Holstein. Immer mal abgewechselt von so ein paar harmlosen Wolkenfeldern. Später so im Tagesverlauf kann vielleicht nochmal ein Schauer oder ein Gewitter vorbeikommen. Das Ganze bei bis zu 32 Grad heute. Im Moment haben wir 29 Grad in Pinneberg am Rathaus. 27 sind bei euch in Kelnhusen auf der Seebrücke. Und 28 Grad in Stockelsdorf an der Sporthalle. Der RSH 3-Tage-Trend. Morgen am Sonntag dann auch viel Sonne. Ab dem Nachmittag so ein kleines Schauer- oder Gewitterrisiko bei bis zu 27 Grad. Der Wochenstart sieht dann recht ähnlich aus bei 20 bis 27 Grad.
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17: Schleswig-Holsteins bester Verkehrsservice, irre viel los. Auf der A1 ja Bremen Richtung Hamburg. Die Baustelle gesperrt zwischen Harburg und Stillhorn. 8 Kilometer Rückstau. Manfred hat gerade angerufen, sagt, seine Tochter steht seit 90 Minuten und hat gerade 3 Kilometer geschafft. Also wenn es irgendwie geht, am besten echt weiträumig drumherum. Dann die A7 Flensburg Richtung Hamburg. Ab Volkspark 3 Kilometer, Viertelstunde plus. Auf der A7 hoch nach Flensburg wird immer mehr, jetzt vor dem Elbtunnel ab Heimfeld 9 Kilometer. 50 Minuten und dann weiter hoch zwischen der Münstermitte und Nord nach dem Unfall von heute Morgen immer noch 35 Minuten länger. Die meisten Blitzer nur bei RSH. B432 Bad Segeberg Richtung Scharbeutz zwischen Ahrensburg und Pönitz. A7 gleich zweimal und zwar hoch in Richtung Flensburg. Einmal Höhe Volkspark auf der rechten Seite dieser Kasten und dann im Tunnel Schnelsen hinter so einer Tür. B203 Hollerstraße in Richtung Eckernförde Höhe des Autohauses. Und Michael, du hast auch noch einen. Wo steht der?
19: In Quickborn in der Friedrichsgaber Straße, das ist ein R2D2, der blitzt da beidseitig.
17: Okay. Und was tippst du heute Abend, Michael, gegen Elfenbeinküste?
19: Ja, 3-0.
17: Solide, ohne Probleme.
19: Ja, mal gucken. Wir werden später schlauer sein.
17: Auf jeden Fall. Michael, vielen Dank für den Anruf. Ne? Gute Fahrt.
19: Alles klar. Tschüss.
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0: bei RSH am Samstag 7 Stunden vor Anpfiff. Oh, ist anstrengend.
1: Du kannst schon nicht mehr.
0: Radio Schleswig-Holstein hier mit Yassin Malten und Christian Blieken. Und das sind gute Nachrichten für alle Pendler an der Schlei.
1: Seit dieser Woche ist die neue Solarfähre Misshunde 3 wieder offiziell in Betrieb. Die war ja für mehrere Wochen ausgefallen, weil es ein grundlegendes Problem mit dem Antrieb gab. Aber jetzt fährt sie wieder. Allerdings fragt man sich natürlich...
0: Und das sind gute Nachrichten für alle Pendler an der Schlei.
1: Seit dieser Woche ist die neue Solarfähre Misshunde 3 wieder offiziell in Betrieb. Die war ja für

Soll ich ja Mondfähre werden als Kind, ne? Ich dachte immer, einmal losfahren, oben ankommen, alle raus, zack, Feierabend, ne? Das ist so meins. Oder Rolltreppe zum Beispiel am Bahnhof, die sind auch ständig kaputt. Da macht keiner gleich eine Pressekonferenz, ne? Aber gut, ist nicht. Ehrlicherweise muss man aber auch sagen, rückblickend hätte man das wissen können, dass jetzt meine Performance eher so mittel ist, sag ich mal. Da gab es einen Schreibfehler wohl in meinem Prospekt, da stand drin, ich wäre eine Solarfähre. Das stimmt nicht, ich bin keine Solarfähre, ich bin eine Solala-Fähre. Verstehst du? Solala. Oh Gott, oh Gott. Oh, ich muss mich am Riemen reißen. Nee, der war ja gerade gerissen. Hör auf, ich geh kaputt.

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15: 5:03. Ich bin Holger Dilk. Guten Tag. Bei der Fußball-Weltmeisterschaft läuft der zweite Spieltag. Bevor Deutschland das Gruppenspiel gegen die Elfenbeinküste bestreitet, sind die Niederlande dran. Das Team Oranje trifft um 19 Uhr auf Schweden. Mehr zur Weltmeisterschaft gleich hier bei RSH. Die Grünen gehen mit Sozialministerin Aminata Touré an der Spitze in den Landtagswahlkampf. Auf einem Parteitag in Neumünster bekam sie fast 93% der delegierten Stimmen. Touré sagte nach der Wahl:
16: Ich bin richtig überwältigt und habe es auch nicht für selbstverständlich gehalten, ein Ergebnis über 90% zu bekommen. Ich habe auf jeden Fall den Wunsch, einen fokussierten Wahlkampf zu führen. Also ich glaube, wir müssen uns angucken, wer sind die Menschen, die ein Interesse daran haben und wo ein Potenzial ist, dass sie uns wählen können. Und ich möchte viel zu den Menschen selbst hingehen und nicht mit einer Erwartungshaltung, kommt mal zu einer großen Veranstaltung zu uns, sondern wirklich zu den Leuten direkt hingehen.
15: Die Kieler Woche beginnt. Den offiziellen Startschuss geben am Abend Bundespräsident Steinmeier und Ministerpräsident Günther. Den ganzen Tag über wird bereits gefeiert und abends kommen auch die Fußballfans auf ihre Kosten. Dann wird das zweite WM-Vorrundenspiel der DFB 11 auf großen Leinwänden gezeigt. Wer Wohngeld bezieht, muss sich auf Einschnitte gefasst machen, denn es soll gekürzt werden. Ein Drittel der Haushalte wird künftig komplett leer ausgehen. Sehr bitter, aber nicht anders machbar, sagt Bauministerin Huberts der Rheinischen Post. Sie begründet die Pläne mit der schlechten Finanzlage.
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15: Bei der Fußball-Weltmeisterschaft hat Deutschland die K.O.-Phase fest im Blick. Mit einem Sieg heute im zweiten Gruppenspiel gegen die Elfenbeinküste geht es ins 16. Finale. Bei den letzten beiden Turnieren war die DFB-Elf schon in der Vorrunde gescheitert. Torhüter Manuel Neuer:
3: Ich glaube, dass es nach dem zweiten Spiel schon was sehr Besonderes für uns wäre, dass wir qualifiziert sind, in die Knockout-Runde zu gehen und dann man vielleicht ein bisschen weiter nach vorne schauen kann. Es wird ja schon viel so über Frankreich geredet, aber das wollen wir überhaupt nicht. Wir wollen einfach nur aufs nächste Spiel schauen und auf das, was jetzt kommt.
15: Anstoß ist um 22 Uhr.
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12: Heute ist Flohmarkt im Tierheim in Flensburg. Wetter passt.
0: Ja, das Wetter passt. Die Sonne scheint uns herrlich auf die Nase in Schleswig-Holstein. So ein paar lockere Wolkenfelder mischen mal mit. Es kann später im Tagesverlauf nochmal einen Schauer geben oder auch ein Gewitter. Das Ganze bei 22 bis 32 Grad. Im Moment haben wir 26 Grad in Westerholz am Strand. 28 sind es bei euch in Oelixdorf bei der Isländerzucht und 27 Grad in Niebüll am Krug. Der RSH 3-Tage-Trend. Morgen am Sonntag dann auch hübsch. Viel Sonne, vereinzelt mal so ein Schauer oder Gewitter am Nachmittag, frühen Abend möglich bei bis zu 27 Grad. Ja, und so starten wir dann auch in die neue Woche.
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12: Schleswig-Holsteins bester Verkehrsservice, die A1 Bremen Richtung Hamburg, ist ja gesperrt wegen der Baustelle zwischen Harburg und Stillhorn. Manfred hat von angerufen und sagt, seine Tochter hat für 3 Kilometer 90 Minuten gebraucht und es staut sich aktuell 8 Kilometer zurück. Also wenn es geht, echt am besten weiträumig drumherum. Dann Stau bei euch auf der A7 Hannover in Richtung Flensburg. Ab dem Dreieck Südwest 9 Kilometer bis zum Elbtunnel 50 Minuten länger. Und dann weiter hoch Richtung Flensburg. Der Unfall war gefühlt schon heute Morgen. Aber immer noch Probleme zwischen der Münstermitte und Nord. 5 Kilometer 30 Minuten plus. Die meisten Blitzer nur bei RSH Quickborn, Friedrichsgaberstraße beidseitig. Dann Thomas, du hast auch an. Wo steht der?
17: Und zwar von Arnsböck Richtung Scharbeutz auf der B432.
12: Ja.
17: In Höhe Flachsröste. 70er Bereich steht ein R2B zu bei der Holzhandlung.
12: Okay.
17: Ganz schlecht zu sehen, in Tarnfarben.
12: Okay, Thomas, vielen Dank für die Info. Dann haben wir A7 zweimal gleich, hoch Richtung Flensburg. Erstmal in Volkspark, Abfahrt Volkspark da auf der rechten Seite wie immer. Und dann das diesmal im Tunnel Schnellsen hinter so einer Tür. Rund B203, Hollerstraße Rendsburg Richtung Eckernförde, Höhe Autohaus. Wo es geht für euch, gute Fahrt.
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12: Ja. So, mal gucken, was brauchen wir denn? Bier,
0: Nackensticks,
12: Hähnchen,
0: Knobibrot,
12: Chips,
0: Aperol.
12: Ist bei euch auch schon alles klar für den Abend? Wir sind schon richtig hier, wir sind richtig heiß,
0: ja,
12: und im Fieber.
0: Und um euch auch heiß zu machen fürs Spiel, haben wir jetzt die ganze Stunde nur eure Lieblingsfußballsongs.
12: Und zwar jetzt richtig cool von Bob Sinclair und hier kommt Andreas Burani.
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1: Herr Ressas hier für euch am Samstag vor dem Spiel gegen die Elfenbeinküste. Jetzt mit der Hymne zur Heim-WM 2006.
0: Hier kommt Herbert
1: Grönemeyer.
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0: Noch knapp 7 Stunden bis Anpfiff. RSA hier, Radio Schleswig-Holstein am Samstag vor dem Spiel gegen die Elfenbeinküste.
1: Ihr seid vielleicht gerade beim Pavillon aufbauen, Salat schnippeln oder nochmal den Rasen mähen.
0: Wir passen dazu die ganze Stunde lang eure Lieblingsfußballsongs rüber. Gleich richtig geil, den hier. La Rocca, Rudi Völler. Rudi. Geht gleich los hier bei RSA.
1: Wo guckt ihr denn das Spiel heute Abend eigentlich? Nicole, du guckst in der Schule, dein Sohn hat heute Abschlussball, ne?
2: Ja, genau so sieht's aus.
1: Wie cool, also der hat seinen Abschluss gemacht. Was für einen hat er gemacht?
2: Den MSA, den mittleren Reife.
1: Und heute habt ihr Abschlussball.
2: Ja. Genau,
0: in der
2: heute
0: Schule.
2: Bei dem schönen Wetter. Und in der Turnhalle.
1: Oh, wie schön.
0: Aber da gibt es eine Video-Wall für das Spiel.
2: Genau, das hatten wir uns so gedacht, weil ne, einige sind doch sehr fußballbegehrt und ne, ich selber auch. Und daher passt mir das ganz gut.
1: Uneigennützig.
2: Ja, so ganz nebenbei.
0: Und was glaubst du? Wie läuft das Spiel? Was tippst du?
2: Ja, natürlich. Für Deutschland, ne? Da bin ich noch so ein bisschen unsicher, ob die sich jetzt ein bisschen schwerer tun. Und Elfenbeinküste will das ja bestimmt auch. Aber ich denke mal so 2-1. Ne?
1: Ja, guck mal. Der Christian ist ja ganz mutig, sagt 4-0. Ich sage ja 3-1. Mal gucken.
0: Ja, 4 Tore, ja, so oder so. Und hast du denn heute richtig Abendgarderobe an oder schön solide im Trikot?
2: Nee, dann wird das schon ein bisschen schick gemacht,
1: ja, ne?
2: Und so.
1: Ne? Ja.
2: Ne? Aber die Fahne darf trotzdem mit.
0: Ja, sehr gut.
1: Sehr cool.
0: Nicole, dann schönen Abend euch. Ganz liebe Grüße nach Glückstadt. Ne? Wir nehmen dich an Bord.
1: Alles Gute zum Schulabschluss. Super,
0: ja,
1: cool.
0: Ja.

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16: Das Richtige ist 4-0 bitte.
17: Genau, oder 3-1-Wetter. Mal gucken, wer recht hat. Es ist jedenfalls wunderbar sommerlich bei uns in Schleswig-Holstein. Sonne und so ein paar Wolken gibt es im Wechsel für euch. Es kann später nochmal ein Schauer oder auch ein Gewitter geben bei 22 bis 32 Grad. Im Moment haben wir 29 Grad in Neumünster an den Holstenhallen. 26 sind es bei euch in Langballig auf dem Campingplatz und 30 Grad in Norderstedt am Theater. Der RSH, 3-Tage-Trend. Morgen am Sonntag dann auch viel Sonne. Nur ab dem Nachmittag vielleicht so ein kleines Schauer- und Gewitterrisiko bei bis zu 27 Grad. Der Wochenstart sieht dann relativ ähnlich aus bei 20 bis 27 Grad.
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16: Schleswig-Holsteins bester Verkehrsservice. Richtig, Probleme habt ihr leider auf der A1 immer noch Bremen Richtung Hamburg. Die Baustelle zwischen Harburg und Stillhorn bis Montag gesperrt. 9 Kilometer Rückstau und es dauert leider echt über eine Stunde länger. Dann A7 Hannover in Richtung Flensburg. Ab dem Dreieck Südwest jetzt 11 Kilometer bis zum Elbtunnelloch. Das dauert eine knappe Stunde. Und auf der A21 Kielbackter Heide zwischen Nettelsee und Trappenkamp nur eine Spur frei. Die meisten Blitzer nur bei RSH B432 Bad Segeberg Richtung Schabau. Beutz, zwischen Ahrensbürg und Pönitz, dann Quickborn Friedrichsgaber-Straße beidseitig, A7 gleich zweimal, beide Male Richtung Flensburg. Erstmal da hier Volkspark auf der rechten Seite, dieser Kasten, und dann weiter oben im Tunnel Schnellsen, auch auf der rechten Seite hinter so einer Tür. Und B203 Hollerstraße Richtung Rendsburg Richtung Eckernförde, Höhe des Autohauses. Vielen Dank fürs Bescheid sagen, lieber Michi, Thomas, Stefan und Nadine. Habt ihr auch was, dann ruft doch auch kurz durch, kostenlos 08000 774 774. Vielen Dank.
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16: Yeah! Das Trikot ist sauber.
17: Das Fleisch mariniert.
16: Die Flagge hängt im Carport.
17: Kann also losgehen, unser Spiel gegen die Elfenbeinküste. Seid ihr auch schon heiß? Wir spielen die ganze Stunde dazu eure Lieblingsfußballsongs.
16: Gleich die Hymne der EM 2012, Oceana, Endless Summer.
17: Und hier kommen die Jungs von Right Said Fred, Stand Up.
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0: keine 7 Stunden mehr bis Anpfiff. RSH ist hier für euch mit Christian Bleken und Jasmin Malten. Heute geht's gegen die Elfenbeinküste. Und passend dazu spielen wir 1 Stunde lang eure Lieblingsfußballhits.
1: Den hat sich Lena aus Schwarzenberg gewünscht. Sie schreibt Olli Pocher mit Schwarz-Weiß, weil das ein mega Ohrwurm ist.
0: Oh ja, feiere ich auch voll. Genau. Mega cool.
1: Kommt hier für euch bei eurem Lieblingssender
0: RSH.
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Thomas Völler.

0: Das war die WM 2010 in Südafrika. Canaan Waving Flag. Bei RSH am Samstag vor dem Elfenbeinküste-Spiel. Eine Stunde lang nur eure Lieblingsfußballsongs.
1: Christiane hört uns im Auto auf dem Weg nach Hause. Wie guckst du heute?
2: Oh, ich bin ganz einsam und alleine zu Hause, weil wir kommen jetzt von der Hochzeit unseres Sohnes und mein Mann muss meine Schwiegermutter nach Hause bringen.
0: Oha, okay. Aber das ist ja ein aufregendes Wochenende. Also dein Sohn hat geheiratet.
2: Ja,
0: und
2: total.
0: Ja, und bist glücklich.
2: Genau.
0: Glücklich mit der Schwiegertochter?
2: Ja, sehr glücklich.
1: Ah, schön.
2: Also können wir nicht besser sein.
0: Okay, und dann, aber dann heute Abend kannst du schön nach der Hochzeit ein bisschen relaxen. Ist ja auch nicht so ein Nervenspiel.
2: Genau.
0: Wir gewinnen ja, ne? Oder was meinst du?
2: Auf jeden Fall, unbedingt. Also, wir haben ja schon gut vorgelegt, also das wird so weitergehen.
1: Oder?
2: Ja?
1: Sehr gut, genau so ist es nämlich.
0: Was ist dein Tipp, Christiane?
2: Genau. Boah, ich sag mal 4-0.
1: Boah, guck mal, wie Christian. Hat Christian vorhin auch getippt. Ja.
2: Guck mal, da siehst du. Christian und Christiane, das passt. Also 4-0.
1: Ja. Das stimmt. Ja. So wird's werden.
0: Christiane, du, dann schönes relaxtes Wochenende, ne? Mach's gut.

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6: 5:05. Ich bin Holger Dilk. Guten Tag. Der zweite Spieltag bei der Fußball-WM läuft. Es gibt erste Verlierer wie die Türkei, die nach 2 Niederlagen vorzeitig ausgeschieden sind. Aber auch Gewinner wie die USA und Brasilien, die sich vorzeitig für die nächste Runde qualifiziert haben. Deutschland kann das heute auch schaffen. Dazu gleich mehr bei RSH. Sozialministerin Aminata Touré führt die Landesgrünen in den Wahlkampf 2027. Auf einem Parteitag in Neumünster gab es fast 93% Zustimmung für ihre Spitzenkandidatur. Mehr von RSH-Chefkorrespondent Carsten Kock.
7: Erklärtes Ziel, mindestens 20% der Stimmen erreichen und mindestens 2. Platz. Dass sie in der Stadthalle auch mehrfach als Ministerpräsidentin bezeichnet wurde, das störte Touré nicht. Zitat, Zurückhaltung ist nicht meine Stärke, sagte sie unter dem Beifall der rund 150 Anhänger, zu denen auch die grüne Bundeschefin Franziska Brandner gehörte. Sie bescheinigte Touré, diese habe die Kraft, Schleswig-Holstein weiterzubringen.
6: Das Wohngeld soll gekürzt werden, sehr bitter, aber nicht anders machbar, sagt Bauministerin Huberts. Sie verteidigt die Pläne in der Rheinischen Post. Mehr von Hanna Messerschmidt.
8: Die SPD-Politikerin begründet die Einschnitte mit der schwierigen Haushaltslage. Die Kürzungen beim Wohngeld werden alle bisherigen Empfänger betreffen, sagt sie. Ein Drittel der Haushalte wird künftig komplett leer ausgehen. Betroffen sind unter anderem Wohngeldempfänger, die wegen ihres Einkommens bisher gerade noch antragsberechtigt sind. Durch die Einschnitte könnten Bund und Länder 2 Milliarden Euro einsparen.
6: Solarstrom hat in Deutschland in den vergangenen Jahren fossile Energieimporte im Wert von mehr als 20 Milliarden Euro ersetzt. Das hat der Bundesverband Solarwirtschaft ausgerechnet. Laut einer YouGov-Umfrage sind im Übrigen 7 von 10 Deutschen dafür, die erneuerbaren Energien weiter auszubauen.
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6: Deutschland gegen die Elfenbeinküste. Dieses Duell steht heute Abend bei der Fußball-Weltmeisterschaft an. Mit einem Sieg im zweiten Gruppenspiel hätte das DFB-Team vorzeitig die K.O.-Runde erreicht. Für einen deutschen Nationalspieler wird es ein ganz spezieller Tag. Jonathan Tah spielt gegen das Heimatland seines Vaters.
9: Es wird schon sehr besonders für mich sein, gegen die Elfenbeinküste zu spielen. Aber allgemein versuche ich natürlich einfach den Fokus auf die WM, auf unsere Ziele zu legen. Aber ja, es wird definitiv besonderer sein als gegen jeden anderen Gegner.
6: Anstoß ist um 22 Uhr.
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10: Die Sonne ist bei uns in Schleswig-Holstein heute Nachmittag am Start, aber zwischendurch ziehen auch mal ein paar Wolken durch und ganz vereinzelt kann es nass werden mit einem Gewitter dabei. Dazu wird es richtig warm bis heiß. Aktuell sind es je nach Ecke 22 bis 33 Grad und so geht es grob bis zum Abend weiter. Der RSH-3-Tage-Trend. Morgen meist sonnig und trocken bei maximal 28 Grad. Am Montag und Dienstag bleibt es überwiegend freundlich und trocken.
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10: Schleswig-Holsteins bester Verkehrsservice mit KI-Unterstützung. Auf der A7 Hannover Richtung Flensburg staut es sich zwischen dem Dreieck Südwest und dem Elbtunnel auf 14 Kilometern. Die A1 Bremen Richtung Hamburg ist zwischen Harburg und Stillhorn wegen Bauarbeiten noch bis Montagmorgen gesperrt. Der Stau reicht 9 Kilometer zurück. Auf der A7 Flensburg Richtung Hamburg ist zwischen Quickborn und Schnelsen Nord die rechte Spur wegen Bergungsarbeiten gesperrt. Und auf der A21 Kiel-Bagdeheide ist zwischen Nettelsee und Trappenkamp in beiden Richtungen wegen Markierungsarbeiten die linke Spur noch bis heute Abend gesperrt. Die meisten Blitzer nur bei RSH. Auf der A7 Hamburg Richtung Flensburg in Höhe Volkspark. Auf der B432 Bad Segeberg Richtung Scharbeutz zwischen Ahrensböck und Pönitz. Außerdem blitzt es in Quickborn beidseitig auf der Friedrichsgaber Straße. Staus und Blitzer meldet ihr uns kostenlos unter 08000 774 774.
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0: Tag ihr Zauberhaften, hier spielt jetzt wieder die ganz neue Musik die Hauptrolle an diesem fantastischen Samstag. Und da geht's hier in den nächsten zwei Stunden um süße kleine Hunde, Dinosaurier, die Fußball-WM und Cowgirls. Das klingt ein bisschen wie ZDF Fernsehgarten meets Kindergeburtstag. Also, lasst euch überraschen, es sind auch ganz viele Boys dabei. Die Backstreet Boys mit neuem Song, Fastboy und Burner Boy. Das hier ist jetzt aber erstmal Michael Schulte und Lovesick.
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was diesem Sommer noch fehlt? Ein geiler neuer Reggae-Song. Hatten wir schon lange nicht mehr. Und es gibt in Deutschland meiner Meinung nach nur einen, der wirklich authentischen Reggae macht. Und das ist Gentleman. Reggae ist ja auch mehr als nur eine Musikrichtung, das ist ein Lebensgefühl. Ein Symbol für Freiheit und Gemeinschaft und egal wie beschissen der Tag gelaufen ist, lasst Reggae laufen und ihr seht alles viel gelassener. Und Gentleman hat bei Sing Mein Song einen neuen Freund gefunden, mit dem er voll auf gleicher Wellenlänge schwimmt und das ist Michael Patrick Kelly. Zusammen haben sie auf Mallorca diesen großartigen Song geschrieben, der von Nächstenliebe und Zusammenhalt handelt, aber eben maximalst gechillt ist. Hier sind Gentleman und Michael Patrick Kelly und Wildfire bei RSH.

Das ist so eine völlig neue Generation von Künstlerinnen hier in Hashtag Neue Hits bei RSH. Ray und Where Is My Husband. Und genau wie Ray kommt auch Holly Humberstone aus Großbritannien. Sie fischt allerdings nicht im Soul, sondern eher im Indie-Pop, hat aber mit Klassik angefangen. Sie hat erst Violine gespielt in einem Jugendsinfonieorchester, sich dann aber mehr und mehr dem Songwriting gewidmet. Und da gingen dann immer wieder ihre Songs viral, sodass auch Taylor Swift auf sie aufmerksam wurde und sie als Support einlud. Nun ist sie selbst Main Act. Im September ist sie in Berlin mit ihrem neuen Album Cruel World. Und daraus habe ich jetzt für euch eine Liebeserklärung. Es geht um dieses eine Gefühl, alles zu riskieren, obwohl man weiß, dass Liebe manchmal richtig wehtun kann. Ja, fühlen wir, ja? Hier ist Holly Humberstone mit To Love Somebody.

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12: Viel Sonne ist bei uns in Schleswig-Holstein heute Nachmittag am Start. Aber zwischendurch ziehen auch mal ein paar Wolken durch und ganz vereinzelt kann es nass werden mit einem Gewitter dabei. Dazu wird's richtig warm bis heiß. Aktuell sind's je nach Ecke 22 bis 33 Grad und so geht's grob bis zum Abend weiter. Der RSH-3-Tage-Trend. Morgen meist sonnig und trocken bei maximal 28 Grad. Am Montag und Dienstag bleibt's überwiegend freundlich und trocken.
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12: Schleswig-Holsteins bester Verkehrsservice mit KI-Unterstützung. Auf der A7 Hannover Richtung Flensburg staut es sich zwischen dem Dreieck Südwest und dem Elbtunnel auf 16 Kilometern. Auf der B404 Lüneburg Richtung Schwarzenbeek gibt es zwischen Eichholz und Rönne-Marschacht nach einem Unfall 2 Kilometer Stau. Die A1 Bremen Richtung Hamburg ist zwischen Harburg und Stillhorn wegen Bauarbeiten noch bis Montagmorgen gesperrt. Es staut sich 9 Kilometer zurück. Auf der A7 Flensburg Richtung Hamburg ist zwischen Quickborn und Schnelsen Nord die rechte Spur wegen Bergungsarbeiten gesperrt. Und auf der A21 Kiel-Bagdeheide ist zwischen Nettelsee und Trappenkamp in beiden Richtungen wegen Markierungsarbeiten die linke Spur noch bis heute Abend gesperrt. Die meisten Blitzer nur bei RSH. In Rendsburg auf der B203 Hollerstraße Richtung Eckernförde in Höhe des Autohauses. Außerdem blitzt es auf der A7 Hamburg Richtung Flensburg in Höhe Volkspark und auf der B432 Bad Segeberg Richtung Scharbeutz zwischen Ahrensböck und Pönitz. Staus und Blitzer meldet ihr uns kostenlos unter 08000 774 774.
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13: Seid ihr vorbereitet auf heute Abend, auf unser WM-Spiel gegen die Elfenbeinküste? Also es empfiehlt sich, ausreichend Chips im Hause zu haben, denn das Geschnorps beruhigt die Nerven. Wenn es unsere Nationalmannschaft bis ins Finale schafft, dann wiege ich am Ende der WM wahrscheinlich 5 Kilo mehr. So, wie weit sie kommen, das verraten euch gleich Fastboy. Und die müssen es wissen, die haben die offizielle FIFA-WM-Hymne geschrieben. Und darüber quatsche ich mit ihnen gleich. Jetzt gibt es ja erstmal Musik für alle Klugscheißer. Teddy Swims, Mr. Know-It-All.
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Loi und Red Eyes hier bei RSH. Ihr hört immer noch Hashtag neue Hits, wie immer am Samstag. Und Amy Winehouse hat eine Nachfolgerin, Sienna Spiro. Sie hat zwar nicht so ein Vogelnest auf dem Kopf wie Amy, trägt die Haare aber auch hochtupiert im 60er-Jahre-Style und bringt nicht nur optisch diese Attitude mit, sondern sie singt auch, als wäre sie die legitime Tochter von Amy Winehouse oder eben Nancy Sinatra. Und das wundert mich nicht, denn sie singt schon, seit sie sprechen kann. Und ihre Eltern haben immer Musik von Frank Sinatra und Barbara Streisand gespielt und Sienna hat versucht, diesen Gesang nachzuahmen. Ja, an der Stelle möchte ich mal anmerken, bei uns zu Hause lief auch immer Musik von Frank Sinatra. Und was ist dabei rausgekommen? Nischt. Funktioniert also nicht immer. Sie ist mit ihren 20 Jahren jetzt wirklich der neue Superstar aus UK und sie durfte auch einen Song für den Soundtrack von Der Teufel trägt Prada 2 beisteuern, Material Lover. Der Song wurde exklusiv für den Film geschrieben und thematisiert die Spannung zwischen materiellem Luxus und dem Wunsch nach echter menschlicher Nähe inmitten einer oberflächlichen Welt. Hier ist Sienna Spiro und Material Lover.

0: Heroin in Hashtag neue Hits. Nee, Maroon 5 verherrlichen keine Drogen, sondern das ist eine Metapher dafür, dass man nach einer Person süchtig ist. So, ihr hört immer noch RSH und 54 Millionen Menschen haben ja die Fußball-WM-Eröffnungsfeier gesehen. Und was viele nicht wissen, da lief ein Song von Fastboy und zwar DNA von Andrea Bocelli, David Guetta, AJ und Megan Thee Stallion. Der offizielle FIFA-WM-Song und das hat mich total umgehauen und deswegen habe ich Fastboy diese Woche mal kontaktiert und wollte wissen, sag mal, wie ist denn das eigentlich zustande gekommen?
1: Wir sind ja nicht nur Artists und machen ja nicht nur Fastboy-Songs, sondern sind schon seit Jahren natürlich Songwriter und Produzenten. Und wir haben eine Ballade geschrieben, Bocelli fand die toll und dann kam irgendwie so, ey, eigentlich sucht die FIFA einen richtigen World Cup Song noch. Und dann ist bei uns so aufgegangen, okay.
2: Wir haben nicht ursprünglich den Song schon mit dem Hintergedanken geschrieben, das ist ein FIFA Song. Das hatte an sich noch eine andere Thematik, wir haben es dann natürlich auf Fußball umgeschrieben und dann schnellstmöglich so umproduziert. Das war ein langer Weg, aber dass es dann wirklich geklappt hat und bei dem Eröffnungsspiel aufgeführt wurde, ist natürlich unfassbar.
0: Aber was ich jetzt nicht ganz kapiere, die FIFA hat ja den offiziellen WM-Song von Shakira und Burna Boy, Die Die. Und ja. Jetzt ihr auch, wie viele offizielle Songs gibt es denn?
2: Naja, es gibt den offiziellen Song, wie du schon sagst, von Shakira und Burna Boy und dann gibt es noch die offizielle Hymne und die haben eben wir unter anderem geschrieben. Mhm. Das heißt DNA. Ne? Also ja. Es gibt verschiedene, FIFA ist natürlich groß angelegt, das ist die größte WM aller Zeiten, deswegen gibt es auch ein Album und es gibt ganz viele Songs. Wir sind froh, irgendwo mit da mitzuspielen und wenn es die offizielle Hymne ist, ist es ja fantastisch.
0: Wer entscheidet eigentlich, in welcher Reihenfolge bei den Collabs die Artists genannt werden?
1: Ja, das gibt natürlich immer viel Diskussion. In dem Fall haben sie sich dann letztendlich für alphabetisch tatsächlich entschieden. Und deswegen steht Andrea Bocelli ganz vorne.
0: Und nicht Ladies First. Na gut, dann will ich euren Song jetzt aber hier auch endlich mal spielen. Fastboy featuring Andrea Bocelli, David Guetta, AJ und Megan Thee Stallion mit DNA. Ach, und ihr wolltet ja auch noch schnell ein paar Grüße raushauen.
1: So, hier sind deine Fastboys, liebe Oma. Wir grüßen dich.
2: Lieblingsoma.
0: Wie heißt sie denn?
1: Oma Erika. Liebe Grüße von Felix und Lukas. 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
17: 5:05. Ich bin Holger Dilk. Guten Tag. Bei der Fußball-Weltmeisterschaft läuft der zweite Spieltag. Bevor Deutschland das Gruppenspiel gegen die Elfenbeinküste bestreitet, sind die Niederlande dran. Das Team Oranje trifft um 19 Uhr auf Schweden. Mehr zur Weltmeisterschaft gleich hier bei RSH. Nach dem Soundcheck gestern Abend ist heute offizieller Start der Kieler Woche. Zum Auftakt ist heute reichlich Prominenz in der Stadt. Sönke Röding.
18: Ja, allen voran Bundespräsident Steinmeier, der am Abend das offizielle Startsignal mit dem Typhon geben wird. Als sozusagen Local Hero ist die Schwimmerin und Paralympicsiegerin Kirsten Brun mit dabei, die gerade zur Ehrenbürgerin des Landes ernannt wurde. Und natürlich auch das Who is Who der Politik ist dabei mit Landtagspräsidentin Herbst, Ministerpräsident Günther und Kiels neuem Oberbürgermeister Yilmaz. Gleich geht's also offiziell los, wobei man sagen muss, auf dem internationalen Markt, der Spiellinie und an der Hörn ist schon seit gestern jede Menge los.
17: Die Landesgrünen gehen mit Sozialministerin Aminata Touré an der Spitze in den Wahlkampf. Auf einem Parteitag in Neumünster votierten rund 93% der Delegierten für sie. In ihrer Rede gab sie eine Kampfansage an die rechten Parteien ab. Sie wolle verteidigen, was gut ist und erneuern, was besser werden muss. Wer Wohngeld bezieht, muss sich auf Einschnitte gefasst machen, denn es soll gekürzt werden. Ein Drittel der Haushalte wird künftig komplett leer ausgehen. Sehr bitter, aber nicht anders machbar, sagt Bauministerin Huberts der Rheinischen Post. Sie begründet die Pläne mit der schlechten Finanzlage.
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17: Bei der Fußball-Weltmeisterschaft will Deutschland heute den Einzug in die K.O.-Runde klarmachen. Im zweiten Gruppenspiel geht es gegen die Elfenbeinküste. Mit einem Sieg zieht die DFB-Elf vorzeitig ins 16. Finale ein. Gleiches aber gilt auch für den Gegner aus Afrika. Bundestrainer Julian Nagelsmann sagte zu den Stärken der Elfenbeinküste:
3: Eine brutale Körperlichkeit, die uns schon vor Probleme stellen kann. Wir haben Maßnahmen ergriffen und haben das auch trainiert, was wir machen müssen, dass wir möglichst viele Stärken wegnehmen. Das werden wir nicht immer schaffen, weil der Gegner dafür zu gut ist. Aber wir werden es versuchen, es über einen Großteil der Spielminuten zu schaffen.
17: Los geht's um 22 Uhr.
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12: Sonne ist aktuell bei uns in Schleswig-Holstein am Himmel. Zwischendurch ziehen ein paar Wolken durch und ab und zu kann auch mal ein Schauer oder ein Gewitter runterkommen, bei 22 bis 33 Grad. Der RSH-3-Tage-Trend. Morgen bleibt es meist sonnig und trocken, dazu werden es maximal 28 Grad. An der Küste kann es windig werden mit Sturmböen. Am Montag und Dienstag geht es ähnlich weiter, oft freundlich und trocken.
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12: Schleswig-Holsteins bester Verkehrsservice mit KI-Unterstützung. Auf der B76 in Kiel bitte aufpassen. In der Auffahrt auf die A215 hat es einen Unfall gegeben. Auf der A7 Hannover Richtung Flensburg staut es sich zwischen dem Dreieck Südwest und dem Elbtunnel auf 10 Kilometern. Auf der B404 Lüneburg Richtung Schwarzenbeek sind es nach einem Unfall zwischen Eichholz und Rönne-Marschacht 2 Kilometer Stau. Die A1 Bremen Richtung Hamburg ist zwischen Harburg und Stillhorn wegen Bauarbeiten noch bis Montagmorgen gesperrt. Es staut sich 9 Kilometer zurück. Auf der A7 Flensburg Richtung Hamburg ist zwischen Quickborn und Schnelsen Nord die rechte Spur wegen Bergungsarbeiten gesperrt. Außerdem ist auf der A21 Kiel-Bagdeheide zwischen Nettelsee und Trappenkamp in beiden Richtungen wegen Markierungsarbeiten die linke Spur noch bis heute Abend gesperrt. Die meisten Blitzer nur bei RSH. Auf der A7 Hamburg Richtung Flensburg wird in Höhe des Tunnels Schnelsen geblitzt, außerdem in Höhe Volkspark. Und auf der B203 Hollerstraße, Rendsburg Richtung Eckernförde, zwischen der Ulmenstraße und Borgstedt, steht ein Blitzer in Höhe des Autohauses. Staus und Blitzer meldet ihr uns kostenlos unter 08000 774 774.
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19: Halbzeit in Hashtag neue Hits. Eine wilde Stunde mit vielen brandneuen Songs liegt noch vor euch. Und Leute, haltet die Ohren fest, die legendären Backstreet Boys sind zurück. Und zwar mit ihrem brandneuen Track Bottle Up für den neuen Paw Patrol Kinofilm. Ja, und ganz ehrlich, wenn irgendwo süße Hunde in Uniform durch die Gegend cruisen, dann passt nur eine Band wirklich dazu, die schon in den 90ern Herzen gestapelt hat wie Legosteine im Kinderzimmer. Also, lasst euch das nicht entgehen hier bei RSH. Vorher wedle ich hier aber noch mit einem fetten Partybrett, Bebe Rexha und Faithless New Religion.
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1: Achtung Autofahrer, auf der A7 zwischen Hamburg und Flensburg bitte in beiden Richtungen aufpassen. Zwischen Hennstedt, Ulzburg und Kaltenkirchen sind Personen auf der Straße.
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0: das ist so ein schöner Tag und ihr seid dabei. Hashtag neue Hits hier bei RSH. Und mein Junior ist ja auch schon eine ganze Weile aus dem Paw Patrol Alter rausgewachsen. Aber ich erinnere mich natürlich auch noch, wie der Fan der 6 Cartoon-Hunde auf Heldenmission gewesen ist. Und natürlich habe auch ich eine Menge Kohle in Merchandise investieren müssen. Ja, liebe Eltern, legt jetzt schon mal ein paar Euro beiseite, denn am 6. August kommt ein neuer Teil, nämlich Paw Patrol, der Dino-Film in unsere Kinos. Und dafür haben die Backstreet Boys den Song Bottle Up aufgenommen. So schlagen die ja, doch mittlerweile schon leicht angekrauten Backstreet Boys eine Brücke zu neuen ganz jungen Fans. Clever. Geschrieben hat den Song allerdings Ed Sheeran und schon allein Eds Demo war so gut, dass die Backstreet Boys echt beeindruckt waren.
1: Ed sounded so great on the demo. Mm-hmm. It was like, how are we gonna top this? But I think we actually did a good job.
2: Well, there's five really of us, so we had five shots.
0: Und die Backstreet Boys und Paw Patrol passen natürlich fantastisch zusammen, denn alle fünf sind ja auch Väter.
3: When my son was born, that was the first cartoon we were watching. You know, one, two, three, four, five, like, bought the toys.
0: Sagt Nick und er fügt noch hinzu, dass seine Tochter den Song sofort im Ohr hatte.
3: My daughter was like, Dad, that song stuck in my head. I'm like, that's a hit.
0: That's a hit, genau. Und den sollt ihr jetzt den Rest des Tages auch nicht mehr aus dem Kopf kriegen. Bottle Up in dem Falle bedeutet das, ein Gefühl für immer zu konservieren. Hier sind die Backstreet Boys und Paw Patrol.

One Republic haben keinen Bock auf große Villen, auf Status oder Pomp. Hauptsache, es gibt ausreichend Liebe. Need Your Love, der neue Song hier bei RSH. Und Purple Disco Machine, der hat einfach ein Händchen für neue Stars. Sophie and the Giants hat er ja schon ins Rampenlicht katapultiert. Und jetzt ist Moss Kenner dran. Denn eins ist klar, wenn Purple Disco Machine dich remixt oder featured, dann geht es direkt auf die nächste Karrierestufe. Und genau das passiert hier bei Moss Kenner mit seinem neuen Retro-Disco-Track Rhythm Unknown. Das ist ein Song über dieses Gefühl zwischen zwei Menschen, das man einfach nicht erklären kann. Rhythm Unknown, Moss Kenner jetzt hier in Hashtag Neu.

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0: Sonne ist aktuell bei uns in Schleswig-Holstein am Himmel. Zwischendurch ziehen ein paar Wolken durch und ab und zu kann auch mal ein Schauer oder ein Gewitter runterkommen. Bei 22 bis 33 Grad. Der RSH-3-Tage-Trend. Morgen bleibt's meist sonnig und trocken, dazu werden es maximal 28 Grad. An der Küste kann's windig werden mit Sturmböen. Am Montag und Dienstag geht's ähnlich weiter, oft freundlich und trocken.
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0: Schleswig-Holsteins bester Verkehrsservice mit KI-Unterstützung. Auf der B76 in Kiel bitte aufpassen. In der Auffahrt auf die A215 hat es einen Unfall gegeben. Auf der A7 Hannover Richtung Flensburg staut es sich zwischen dem Dreieck Südwest und dem Elbtunnel auf 8 Kilometern. Auf der B404 Lüneburg Richtung Schwarzenbek gibt es zwischen Eichholz und Rönne-Marschacht nach einem Unfall 2 Kilometer Stau. Die A1 Bremen Richtung Hamburg ist zwischen Harburg und Stillhorn wegen Bauarbeiten noch bis Montagmorgen gesperrt. Es staut sich 9 Kilometer zurück. Die A1 Hamburg Richtung Lübeck ist zwischen Bagdeheide und Bad Oldesloe ab 20 Uhr bis heute Mitternacht wegen Reparaturarbeiten gesperrt. Auf der A7 Flensburg Richtung Hamburg ist zwischen Quickborn und Schnelsen Nord die rechte Spur wegen Bergungsarbeiten gesperrt. Und auf der A21 Kiel-Bagdeheide ist zwischen Nettelsee und Trappenkamp in beiden Richtungen wegen Markierungsarbeiten die linke Spur noch bis heute Abend gesperrt. Die meisten Blitzer nur bei RSH. Auf der A7 Hamburg Richtung Flensburg in Höhe des Tunnels Schnelsen und in Höhe Volkspark. Außerdem blitzt es auf der B203 Hollerstraße, Rendsburg Richtung Eckernförde, zwischen der Ulmenstraße und Borgstedt in Höhe des Autohauses. Staus und Blitzer meldet ihr uns kostenlos unter 08000 774 774.
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2: Ja, einen schönen Samstag, ihr Lieben. Und wer hat mehr bei Fußball-Weltmeisterschaften mitgemischt als Fußballstar Gerard Piqué? Na? Seine Ex, Shakira. 2010 sang sie Waka Waka, 2014 La La La und jetzt Dai Dai. Vielen Dank, Shakira, dass du die Texte immer so simpel hältst. Das kann man dann auch nach 4 Bier noch locker mitsingen, ne? So, und ich hoffe mal, dass wir heute Nacht auch noch sehr laut grölen werden vor Freude nach unserem Spiel gegen die Elfenbeinküste. Singt euch schon mal warm. Hier sind Shakira und Burna Boy und Dai Dai.
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Damit haben wir ungefähr 50 Meter im Freibad geschafft. Ich habe genau mitgezählt. 32 Mal singen BTS. Swim, swim. Und wenn man das tatsächlich macht, dann kommt man eine Bahn weit. Ihr hört Hashtag neue Hits. Das bedeutet, ich spiele euch hier vom Neuesten das Beste bei RSH. Und Shabusi, der hat auch schon wieder die Tore zum Country-Universum geöffnet. Und auch diesmal wird wie schon in seinem Barsong ordentlich gesoffen, dass sich die Saloon-Balken biegen. Das Cowgirl aus dem Song kippt 9 Shots und ein Bier und schießt dann einem Mann mit ruhiger Hand ein Glas vom Kopf im Video. Feines Cowgirl. Nicht nur das Video ist großartig, auch der Song ist ultralässig und nur ein Teil der großen Story. Denn das neue Album erzählt die tragische Geschichte von Sherry Lee, die als junge Frau den Mord an ihrem Vater, einem Sheriff, mit ansehen musste und sich nun auf einen gnadenlosen Rachefeldzug begibt. Ja, da kommt also noch einiges von Shabusi. Jetzt hört ihr hier aber erstmal Cowgirl.

Das ist die neue Generation von Männern, die kein Problem haben, ihre verletzliche Seite zu zeigen. Somber und Homewrecker hier in Hashtag Neue Hits bei RSH. Gut 7 Monate ist es her, dass sie vor aller Augen auf der Bühne zusammengebrochen ist, Lola Young. Sie ist ja suchtkrank und leidet an einer schizoaffektiven Störung. Und das ist das Schlimme. Die Musik hat ihr einerseits zwar wahnsinnig geholfen im Umgang damit, aber dann, als plötzlich der Riesenerfolg einsetzte, da stand sie auf einmal unter dem Brennglas der Öffentlichkeit und wurde bis in die letzte Kapillare beobachtet, bewertet, und da hat sie gemerkt, dass sie mit Speed auf eine Krise zusteuert. Klar wurde ihr das, als sie auf der Bühne ohnmächtig wurde. Sie checkte dann in einer Einrichtung ein und schottete sich 2 Monate lang von der Außenwelt ab. Jetzt ist sie wieder da, gestärkt, und sie sagt, ich möchte Musik machen, zu der man weinen, lachen, sich trennen und sich verlieben kann. From Down Here handelt von ihrem Zusammenbruch. Sie beschreibt den Song aber nicht als traurigen Ort, sondern als Erkenntnis, dass Freude und Schmerz gleichzeitig existieren können. Hier ist Lola Young und From Down Here.

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5: 5:06. Ich bin Holger Dilk. Guten Abend. Der zweite Spieltag bei der Fußball-WM läuft. Es gibt erste Verlierer wie die Türkei, die nach zwei Niederlagen vorzeitig ausgeschieden sind. Aber auch Gewinner wie die USA und Brasilien, die sich vorzeitig für die nächste Runde qualifiziert haben. Deutschland kann das heute auch schaffen. Dazu gleich mehr bei RSH. Heute beginnt das größte Volksfest Nordeuropas. Die Kieler Woche zum offiziellen Auftakt ist hoher Besuch in der Landeshauptstadt. Sönke Röding, Bundespräsident Steinmeier, wird nachher das Startsignal geben.
6: Ja, am Mittag hat er bereits die Deutsche Lebensrettungsgesellschaft in Schilksee besucht und gleich wird er auf der Bühne vor dem Rathaus erwartet und soll dann die Kieler Woche offiziell eröffnen. Das Anglasen mit der Schiffsglocke übernimmt dabei Ministerpräsident Günther und das weithin hörbare Startsignal mit dem Typhoon, lang, kurz, kurz, lang, Leinen los, gibt dann Steinmeier selbst. Schon jetzt ist hier in Kiel jede Menge los und auch Fußballfans kommen heute auf ihre Kosten. Das zweite WM-Vorrundenspiel der DFB-Elf gegen die Elfmeinküste, das kann man auf einer großen Leinwand hier live verfolgen.
5: Die Landesgrünen gehen mit Sozialministerin Aminata Touré an der Spitze in den Wahlkampf. Auf einem Parteitag in Neumünster votierten rund 93% der Delegierten für sie. In ihrer Rede gab sie eine Kampfansage an die rechten Parteien ab. Sie wolle verteidigen, was gut ist und erneuern, was besser werden muss. Solarstrom hat in Deutschland in den vergangenen Jahren fossile Energieimporte im Wert von mehr als 20 Milliarden Euro ersetzt. Das hat der Bundesverband Solarwirtschaft ausgerechnet. Laut einer YouGov-Umfrage sind im Übrigen 7 von 10 Deutschen dafür, die erneuerbaren Energien weiter auszubauen.
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5: Bei der Fußball-Weltmeisterschaft hat Deutschland die K.O.-Phase fest im Blick. Mit einem Sieg heute im zweiten Gruppenspiel gegen die Elfenbeinküste geht es ins 16. Finale. Bei den letzten beiden Turnieren war die DFB-Elf schon in der Vorrunde gescheitert. Torhüter Manuel Neuer.
7: Ich glaube, dass es nach dem zweiten Spiel schon was sehr Besonderes für uns wäre, dass wir qualifiziert sind, in die Knockout-Runde zu gehen und dann man vielleicht ein bisschen weiter nach vorne schauen kann. Es wird ja schon viel so über Frankreich geredet, aber das wollen wir überhaupt nicht. Wir wollen einfach nur aufs nächste Spiel schauen und auf das, was jetzt kommt.
5: Anstoß ist um 22 Uhr.
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8: Sonne mit ein paar Wolken läuft heute Abend bei uns in Schleswig-Holstein. Ganz vereinzelt kann trotzdem noch mal ein Schauer oder ein Gewitter runterkommen. Später wird's dann meist trocken. In der Nacht hängen erst noch mehr Wolken, Richtung Morgen wird's klarer, die Tiefstwerte liegen um 16 Grad. Der RSH-3-Tage-Trend. Morgen wieder meist sonnig und trocken bei maximal 28 Grad, am Montag und Dienstag bleibt's freundlich und trocken.
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8: Schleswig-Holsteins bester Verkehrsservice mit KI-Unterstützung. Auf der A1 Lübeck Richtung Hamburg, bitte aufpassen, zwischen Bad Oldesloe und dem Kreuzberg der Heide ist ein Auto auf der rechten Spur im Baustellenbereich liegen geblieben. Auf der A7 Hannover Richtung Flensburg staut es sich zwischen Heimfeld und dem Elbtunnel auf 8 Kilometern. Auf der B404 Lüneburg Richtung Schwarzenbek gibt es zwischen Eichholz und Rönne-Marschacht nach einem Unfall 2 Kilometer Stau. Die A1 Hamburg Richtung Lübeck ist zwischen Bagdeheide und Bad Oldesloe ab 20 Uhr bis heute Mitternacht wegen Reparaturarbeiten gesperrt. Die A1 Bremen Richtung Hamburg ist zwischen Harburg und Stillhorn wegen Bauarbeiten noch bis Montagmorgen gesperrt. Es staut sich 9 Kilometer zurück. Auf der A7 Flensburg Richtung Hamburg ist zwischen Quickborn und Schnelsen Nord die rechte Spur wegen Bergungsarbeiten gesperrt. Und auf der A21 Kiel-Bagdeheide ist zwischen Nettelsee und Trappenkamp in beiden Richtungen wegen Markierungsarbeiten die linke Spur noch bis heute Abend gesperrt. Die meisten Blitzer nur bei RSH. Auf der B432 Bad Segeberg Richtung Scharbeutz zwischen Ahrensböck und Pönitz. In Quickborn blitzt es beidseitig auf der Friedrichsgaber Straße. Außerdem wird auf der A7 Hamburg Richtung Flensburg in Höhe des Tunnels Schnelsen geblitzt. Staus und Blitzer meldet ihr uns kostenlos unter 08000 774 774.
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4: Wo hab ich die nur? Wo ist das verdammte Ding? Kennen Sie das? Wo ist die Fahrkarte geblieben? Wo ehrlich? Das war gestern.
5: Das Deutschlandticket kannst du als Handyticket bekommen. Und wenn du das Handyticket nicht nutzen kannst oder möchtest, dann kannst du das auch als Chipkarte bekommen.
4: André Pedersen von NAHSH zeigt mit dem Daumen nach oben beim Stichwort Deutschlandticket.
5: Das Deutschlandticket ist halt super easy. Ich kann das für 63 Euro kriegen. Ich kann in jeden Bus, jede Bahn einsteigen. In ganz Schleswig-Holstein, in Hamburg, in ganz Deutschland.
4: Auch in Bayern?
5: Du brauchst dann kein Airport-City-Day-Ticket mehr, sondern kannst einfach mit deinem Deutschlandticket auch in München rumfahren.
4: Hammer. Mit 63 Euro von hier nach da und nach dort sowieso. Wer nutzt das denn inzwischen überhaupt?
5: Das wird von allen Altersschichten gekauft. Es wird von Schülern gekauft. Da haben wir das Deutschland-Schulticket noch als besonderes Angebot. Es wird von Arbeitnehmern gekauft, mit dem Jobticket zum Beispiel, weil da Arbeitgeber nochmal besonders günstige Konditionen anbieten können. Und für Studenten haben wir auch noch das Semesterticket. Die Azubis können auch das Jobticket nutzen. Das benutzt wirklich jeder.
4: Das ist einfach ein Ticket, das mich überall hinbringt. Schnell mal nach Sylt, mal eine Tour nach Hamburg oder in Berlin oder München, wenn Sie mit dem Auto da sind, stehen lassen und S-Bahn fahren. Im Deutschlandticket ist das mit drin.
5: Ja, probier's aus, fahr einfach mit und kauf jetzt dein Deutschlandticket in der NAHSH-App. Das wirst du nicht bereuen.
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6: Sonne mit ein paar Wolken läuft heute Abend bei uns in Schleswig-Holstein. Ganz vereinzelt kann trotzdem noch mal ein Schauer oder ein Gewitter runterkommen. Später wird's dann meist trocken. In der Nacht hängen erst noch mehr Wolken, Richtung Morgen wird's klarer, die Tiefstwerte liegen um 16 Grad. Der RSH-3-Tage-Trend. Morgen wieder meist sonnig und trocken bei maximal 28 Grad. Am Montag und Dienstag bleibt's freundlich und trocken.
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6: Schleswig-Holsteins bester Verkehrsservice mit KI-Unterstützung. Auf der A1 Hamburg Richtung Lübeck, bitte aufpassen, zwischen Hamburg-Moorfleet und Hamburg-Öhendorf ist ein Fahrzeug liegen geblieben. Auf der A1 Lübeck Richtung Hamburg ist zwischen Bad Oldesloe und dem Kreuz Bagdeheide ein Auto auf der rechten Spur im Baustellenbereich liegen geblieben. Auf der A7 Hannover Richtung Flensburg staut es sich zwischen Heimfeld und dem Elbtunnel auf 8 Kilometern. Auf der B404 Lüneburg Richtung Schwarzenbeek gibt es zwischen Eichholz und Rönne-Marschacht nach einem Unfall 2 Kilometer Stau. Die A1 Bremen Richtung Hamburg ist zwischen Harburg und Stillhorn wegen Bauarbeiten noch bis Montagmorgen gesperrt. Es staut sich 9 Kilometer zurück. Die A1 Hamburg Richtung Lübeck ist zwischen Bagdeheide und Bad Oldesloe ab 20 Uhr bis heute Mitternacht wegen Reparaturarbeiten gesperrt. Auf der A7 Flensburg Richtung Hamburg ist zwischen Quickborn und Schnelsen Nord die rechte Spur wegen Bergungsarbeiten gesperrt. Und auf der A21 Kiel-Bagdeheide ist zwischen Nettelsee und Trappenkamp in beiden Richtungen wegen Markierungsarbeiten die linke Spur noch bis heute Abend gesperrt. Die meisten Blitzer nur bei RSH. Auf der B432 Bad Segeberg Richtung Scharbeutz zwischen Ahrensböck und Pönitz. In Quickborn blitzt es beidseitig auf der Friedrichsgaber Straße. Außerdem steht ein Blitzer auf der A7 Hamburg Richtung Flensburg in Höhe des Tunnels Schnelsen. Staus und Blitzer meldet ihr uns kostenlos unter 08000 774 774.
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1: Achtung Autofahrer, auf der A7 Hannover Richtung Hamburg. Zwischen Hausbruch und dem Elbtunnel ist ein Fahrzeug liegen geblieben und es läuft eine Person auf der Straße. Bitte da besonders gut aufpassen.

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1: Achtung Autofahrer, auf der A7 zwischen Hennstedt, Ulzburg und Kaltenkirchen sind in beiden Richtungen Personen auf der Fahrbahn. Bitte da besonders gut.
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1: Achtung Autofahrer, auf der A7 zwischen Hennstedt

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15: 5:07. Ich bin Nanju Kuhlmann. Guten Abend. Bei der Fußball-WM läuft der zweite Spieltag. Bevor Deutschland das Gruppenspiel gegen die Elfenbeinküste bestreitet, sind die Niederlande dran. Das Team Oranje trifft um 19 Uhr auf Schweden. Mehr zur Weltmeisterschaft gleich hier bei RSH. Nach dem Soundcheck gestern Abend ist heute offizieller Start der Kieler Woche. Zum Auftakt ist heute reichlich Prominenz in der Stadt, Sönke Röhling.
16: Ja, allen voran Bundespräsident Steinmeier, der am Abend das offizielle Startsignal mit dem Typhon geben wird. Als sozusagen Local Hero ist die Schwimmerin und Paralympicsiegerin Kirsten Brun mit dabei, die gerade zur Ehrenbürgerin des Landes ernannt wurde. Und natürlich auch das Who is Who der Politik ist dabei mit Landtagspräsidentin Herbst, Ministerpräsident Günther und Kiels neuem Oberbürgermeister Yilmaz. Gleich geht's also offiziell los, wobei man sagen muss, auf dem internationalen Markt, der Spiellinie und an der Hörn ist schon seit gestern jede Menge los.
15: Die Grünen gehen mit Sozialministerin Aminata Touré an der Spitze in den Landtagswahlkampf. Auf einem Parteitag in Neumünster bekamen sie fast 93% der Delegiertenstimmen. Touré sagte nach der Wahl:
17: Ich bin richtig überwältigt und habe es auch nicht für selbstverständlich gehalten, ein Ergebnis über 90% zu bekommen. Ich habe auf jeden Fall den Wunsch, einen fokussierten Wahlkampf zu führen. Also ich glaube, wir müssen uns angucken, wer sind die Menschen, die ein Interesse daran haben und wo ein Potenzial ist, dass sie uns wählen können. Und ich möchte viel zu den Menschen selbst hingehen und nicht mit einer Erwartungshaltung, kommt mal zu einer großen Veranstaltung zu uns, sondern wirklich zu den Leuten direkt hingehen.
15: Das Wohngeld soll gekürzt werden. Sehr bitter, aber nicht anders machbar, sagt Bauministerin Huberts. Sie begründete die Pläne in der Rheinischen Post mit der schlechten Finanzlage. Ein Drittel der Haushalte wird künftig komplett leer ausgehen. Bund und Länder wollen so 2 Milliarden Euro sparen.
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15: Bei der Fußball-WM kann Deutschland heute vorzeitig in die K.O.-Runde einziehen. Dafür braucht man einen Sieg im zweiten Gruppenspiel gegen die Elfenbeinküste. Keine leichte Aufgabe, denn die Afrikaner sind stärker als etwa Curaçao. Außerdem gibt es einige Stars im Team, wie Jan Diomande von RB Leipzig. Torwart Manuel Neuer.
4: Es wird eine sehr starke Mannschaft auf uns treffen in Toronto und wir sind aber da wirklich gut vorbereitet. Wir wissen, was uns erwartet und ich glaube, die Elfenbeinküste weiß auch, was sie erwartet.
15: Los geht's um 22 Uhr.
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18: Sonne mit ein paar Wolken läuft heute Abend bei uns in Schleswig-Holstein. Ganz vereinzelt kann trotzdem noch mal ein Schauer oder ein Gewitter runterkommen. Später wird's dann meist trocken. In der Nacht hängen erst noch mehr Wolken, Richtung Morgen wird's klarer, die Tiefstwerte liegen um 16 Grad. Der RSH-3-Tage-Trend. Morgen wieder meist sonnig und trocken bei maximal 28 Grad. Am Montag und Dienstag bleibt's freundlich und trocken.
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18: Schleswig-Holsteins bester Verkehrsservice mit KI-Unterstützung. Auf der A7 Hamburg-Flensburg, Vorsicht, zwischen Hennstedt-Ulzburg und Kaltenkirchen sind in beiden Richtungen Personen auf der Fahrbahn. Auf der A7 Hannover Richtung Hamburg ist zwischen Hausbruch und dem Elbtunnel ein Fahrzeug liegen geblieben und es läuft eine Person auf der Straße. Die A1 Bremen Richtung Hamburg ist zwischen Harburg und Stillhorn wegen Bauarbeiten noch bis Montagmorgen gesperrt. Es staut sich 6 Kilometer zurück. Auf der A7 Hannover Richtung Flensburg stockt es zwischen Hausbruch und dem Elbtunnel auf 4 Kilometern. Auf der B404 Lüneburg Richtung Schwarzenbek gibt es zwischen Eichholz und Rönne-Marschacht nach einem Unfall 2 Kilometer Stau. Die A1 Hamburg Richtung Lübeck ist zwischen Bagdeheide und Bad Oldesloe ab 20 Uhr bis heute Mitternacht wegen Reparaturarbeiten gesperrt. Auf der A7 Flensburg Richtung Hamburg ist zwischen Quickborn und Schnelsen Nord die rechte Spur wegen Bergungsarbeiten gesperrt. Außerdem ist auf der A21 Kiel-Bagdeheide zwischen Nettelsee und Trappenkamp in beiden Richtungen wegen Markierungsarbeiten die linke Spur noch bis heute Abend gesperrt. Die meisten Blitzer nur bei RSH. Auf der B432 Bad Segeberg Richtung Scharbeutz zwischen Ahrensböck und Pönitz. In Quickborn blitzt es beidseitig auf der Friedrichsgaber Straße. Staus und Blitzer meldet ihr uns kostenlos unter 08000 774 774.
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2: Sonne mit ein paar Wolken läuft heute Abend bei uns in Schleswig-Holstein. Ganz vereinzelt kann trotzdem noch mal ein Schauer oder ein Gewitter runterkommen. Später wird's dann meist trocken. In der Nacht hängen erst noch mehr Wolken, Richtung Morgen wird's klarer, die Tiefstwerte liegen um 16 Grad. Der RSH-3-Tage-Trend. Morgen wieder meist sonnig und trocken bei maximal 28 Grad. Am Montag und Dienstag bleibt's freundlich und trocken.
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2: Schleswig-Holsteins bester Verkehrsservice mit KI-Unterstützung. Die A1 Bremen Richtung Hamburg ist zwischen Harburg und Stillhorn wegen Bauarbeiten noch bis Montagmorgen gesperrt. Es staut sich 6 Kilometer zurück. Auf der A21 Kiel-Bagdeheide ist zwischen Nettelsee und Trappenkamp in beiden Richtungen wegen Markierungsarbeiten die linke Spur noch bis heute Abend gesperrt. Die meisten Blitzer nur bei RSH. Auf der B432 Bad Segeberg Richtung Scharbeutz zwischen Ahrensböck und Pönitz. Außerdem blitzt es in Quickborn auf der Friedrichsgaber Straße beidseitig. Staus und Blitzer meldet ihr uns kostenlos unter 08000 774 774.

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8: 5:05. Ich bin Nanju Kuhlmann. Guten Abend. Es läuft der zweite Spieltag der Fußball-Weltmeisterschaft in Nordamerika und Mexiko. Aktuell spielen die Niederlande gegen Schweden. Später dann die Partie, auf die wir alle warten, Deutschland gegen die Elfenbeinküste. Dazu gleich mehr in den RSH-Nachrichten. Die Kieler Woche ist am Abend offiziell eröffnet worden. Bundespräsident Steinmeier und Ministerpräsident Günther haben die Startsignale gegeben. Schon seit gestern war das gesamte Gelände des größten Volksfestes Nordeuropas stark besucht. Nach einer ersten Bilanz der Polizei blieb der sogenannte Soundcheck weitgehend friedlich. Bei der Kontrolle von gut 100 Personen wurde ein Messer einkassiert. Auf der gesamten Kieler Woche gilt ein Waffenverbot. Am Nachmittag ist in einer Lagerhalle in Neumünster erneut ein Feuer aufgeflammt. In dem Gebäude hatte es am Montag bereits gebrannt. In der Spitze waren bis zu 80 Einsatzkräfte vor Ort. Vermutlich hatten bereits beschädigte Akkus nochmal eine große Hitze erzeugt. Bei dem Einsatz wurde ein Feuerwehrmann leicht verletzt und ins Krankenhaus gebracht. Das Wohngeld soll gekürzt werden. Sehr bitter, aber nicht anders machbar, sagt Bauministerin Huberts. Sie verteidigt die Pläne in der Rheinischen Post. Mehr von Hanna Messerschmidt.
9: Die SPD-Politikerin begründet die Einschnitte mit der schwierigen Haushaltslage. Die Kürzungen beim Wohngeld werden alle bisherigen Empfänger betreffen, sagt sie. Ein Drittel der Haushalte wird künftig komplett leer ausgehen. Betroffen sind unter anderem Wohngeldempfänger, die wegen ihres Einkommens bisher gerade noch antragsberechtigt sind. Durch die Einschnitte könnten Bund und Länder 2 Milliarden Euro einsparen.
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8: Bei der Fußball-WM will Deutschland heute den Einzug in die K.O.-Runde klarmachen. Im zweiten Gruppenspiel geht's gegen die Elfenbeinküste. Mit einem Sieg zieht die DFB-Elf vorzeitig ins 16-Finale ein. Gleiches gilt für den Gegner aus Afrika. Bundestrainer Julian Nagelsmann sagte zu den Stärken der Elfenbeinküste.
10: Eine brutale Körperlichkeit, die uns schon vor Probleme stellen kann. Wir haben Maßnahmen ergriffen und haben das auch trainiert, was wir machen müssen, dass wir möglichst viele Stärken wegnehmen. Das werden wir nicht immer schaffen, weil der Gegner dafür zu gut ist. Aber wir werden es versuchen, es über einen Großteil der Spielminuten zu schaffen.
8: Los geht's um 22 Uhr.
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11: Sonne mit ein paar Wolken läuft heute Abend bei uns in Schleswig-Holstein. Ganz vereinzelt kann trotzdem noch mal ein Schauer oder ein Gewitter runterkommen. Später wird's dann meist trocken. In der Nacht hängen erst noch mehr Wolken, Richtung Morgen wird's klarer, die Tiefstwerte liegen um 16 Grad. Der RSH-3-Tage-Trend. Morgen wieder meist sonnig und trocken bei maximal 28 Grad, am Montag und Dienstag bleibt's freundlich und trocken.
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11: Schleswig-Holsteins bester Verkehrsservice mit KI-Unterstützung. Auf der A23 Hamburg Richtung Heide, bitte aufpassen, zwischen Itzehoe Nord und Schenefeld ist ein Fahrzeug liegen geblieben. Auf der A23 Hamburg Richtung Heide ist zwischen dem Dreieck Hamburg Nordwest und Halstenbek-Krupunda ebenfalls ein Fahrzeug liegen geblieben. Die A1 Bremen Richtung Hamburg ist zwischen Harburg und Stillhorn wegen Bauarbeiten noch bis Montagmorgen gesperrt. Es staut sich 6 Kilometer zurück. Auf der A1 Bremen Richtung Hamburg stockt es zwischen Dibbersen und dem Maschener Kreuz auf 7 Kilometern. Und auf der A21 Kiel-Bagdeheide ist zwischen Nettelsee und Trappenkamp in beiden Richtungen wegen Markierungsarbeiten die linke Spur noch bis heute Abend gesperrt. Staus und Blitzer meldet ihr uns kostenlos unter 08000 774 774.
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4: Die Sonne mit ein paar Wolken läuft heute Abend bei uns in Schleswig-Holstein. Ganz vereinzelt kann trotzdem noch mal ein Schauer oder ein Gewitter runterkommen. Später wird's dann meist trocken. In der Nacht hängen erst noch mehr Wolken, Richtung Morgen wird's klarer, die Tiefstwerte liegen um 16 Grad. Der RSH-3-Tage-Trend. Morgen wieder meist sonnig und trocken bei maximal 28 Grad, am Montag und Dienstag bleibt's freundlich und trocken.
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4: Schleswig-Holsteins bester Verkehrsservice mit KI-Unterstützung. Auf der A23 Hamburg Richtung Heide, bitte aufpassen, da ist zwischen Itzehoe Nord und Schenefeld ein Fahrzeug liegen geblieben. Auf der A1 Bremen Richtung Hamburg stockt es zwischen Dibbersen und Harburg auf 9 Kilometern. Die A1 Bremen Richtung Hamburg ist zwischen Harburg und Stillhorn wegen Bauarbeiten noch bis Montagmorgen gesperrt. Es staut sich 6 Kilometer zurück. Auf der A21 Kiel-Bagdeheide ist die linke Spur wegen Markierungsarbeiten in beiden Richtungen noch bis Dienstag gesperrt. Und die B206 Itzehoe Richtung Bad Segeberg ist zwischen Barg und der A21 Bad Segeberg Nord nach einem Unfall gesperrt. Staus und Blitzer meldet ihr uns kostenlos unter 08000 774 774.
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2: 9:05. Ich bin Nanju Kuhlmann. Guten Abend. Noch eine Stunde bis zum Anpfiff des zweiten Gruppenspiels für die deutsche Nationalmannschaft bei der Fußball-WM. Gegen die Elfenbeinküste geht es für beide Teams um den möglichen vorzeitigen Einzug in die K.O.-Runde. Dazu gleich mehr in den RSH-Nachrichten. Die Kieler Woche ist offiziell eröffnet worden. Bundespräsident Frank-Walter Steinmeier und Ministerpräsident Daniel Günther gaben auf der großen Rathausbühne die traditionellen Zeichen. Steinmeier war zum zweiten Mal zur Eröffnung des größten Volksfestes in Nordeuropa nach Kiel gekommen. Er sagte uns:
3: Ganz großartig. Ich habe großartige Erinnerungen an meine erste Kieler Woche, die Eröffnung der ersten Kieler Woche vor jetzt mittlerweile 8 Jahren. Damals bei schlechtem Wetter und die Kieler und Kielerinnen haben sich alle Mühe gegeben, um die Sonne scheinen zu lassen. Mehr als eigentlich gut war, aber es hat Spaß gemacht, den ganzen Tag über. Danke.
2: Solarstrom hat Deutschland in den letzten Jahren einen großen wirtschaftlichen Vorteil gebracht. Das zeigen Berechnungen des Bundesverbands Solarwirtschaft. Fossile Energieimporte im Wert von über 20 Milliarden Euro konnten ersetzt werden. Mehr von Daniel Bornberg.
4: Rund 6 Millionen Solaranlagen sind in Deutschland inzwischen installiert. Die liefern reichlich Strom aus der Sonne und wirken sich positiv auf den Klimaschutz aus. Laut Umweltbundesamt wurden durch die Nutzung von Solarstrom zwischen 2020 und 2025 rund 270 Millionen Tonnen Treibhausgase vermieden. BSW-Solarchef Carsten Körnig sagt, Solarstrom schützt nicht nur das Klima, sondern auch den Wirtschaftsstandort Deutschland.
2: Der Iran hat die Straße von Hormuz nach eigenen Angaben wieder für den Schiffsverkehr gesperrt. Das Regime in Teheran reagiere damit auf israelische Angriffe auf die mit dem Iran verbündete Hisbollah-Miliz im Libanon. In einem Rahmenabkommen mit den USA war ein Ende der israelischen Attacken Bedingung für weitere Verhandlungen.
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2: Bei der Fußball-WM kann Deutschland heute vorzeitig in die K.O.-Runde einziehen. Dafür braucht man einen Sieg im zweiten Gruppenspiel gegen die Elfenbeinküste. Keine leichte Aufgabe, denn die Afrikaner sind stärker als etwa Curaçao. Außerdem gibt es einige Stars im Team, wie Jan Diomande von RB Leipzig. Torwart Manuel Neuer.
5: Es wird eine sehr starke Mannschaft auf uns treffen in Toronto und wir sind aber da wirklich gut vorbereitet. Wir wissen, was uns erwartet und ich glaube, die Elfenbeinküste weiß auch, was sie erwartet.
2: Los geht's um 22 Uhr.
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6: Ein paar Wolken und am Anfang auch noch vereinzelt Schauer. Ein Gewitter ist nicht ganz ausgeschlossen bei uns in Schleswig-Holstein. Danach bleibt's meistens trocken. In der Nacht gehen die Temperaturen runter auf 18 bis 15 Grad. Der RSH-3-Tage-Trend. Morgen wird's meist sonnig und trocken, nur entlang der Elbe kann ab und zu mal ein Schauer dabei sein, bei bis zu 28 Grad. Am Montag und Dienstag bleibt's oft freundlich und trocken.
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6: Schleswig-Holsteins bester Verkehrsservice mit KI-Unterstützung. In Kiel, auf dem Olof-Palme-Damm zwischen dem Steenbeker Weg und dem Holstein-Stadion, Vorsicht, da sind in beiden Richtungen Rehe auf der Fahrbahn. Auf der A1 Bremen Richtung Hamburg stockt es zwischen Dibbersen und Harburg auf 9 Kilometern. Die A1 Bremen Richtung Hamburg ist zwischen Harburg und Stillhorn wegen Bauarbeiten noch bis Montagmorgen gesperrt. Es staut sich 6 Kilometer zurück. Auf der A21 Kiel-Bagdeheide ist zwischen Nettelsee und Trappenkamp die linke Spur wegen Markierungsarbeiten in beiden Richtungen noch bis Dienstag gesperrt. Und auf der A23 Hamburg Richtung Heide ist zwischen Itzehoe Nord und Schenefeld die rechte Spur wegen eines defekten Fahrzeugs gesperrt. Staus und Blitzer meldet ihr uns kostenlos unter 08000 774 774.
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3: Ein paar Wolken und am Anfang auch noch vereinzelt Schauer. Ein Gewitter ist nicht ganz ausgeschlossen bei uns in Schleswig-Holstein. Danach bleibt's meistens trocken. In der Nacht gehen die Temperaturen runter auf 18 bis 15 Grad. Der RSH-3-Tage-Trend. Morgen wird's meist sonnig und trocken, nur entlang der Elbe kann ab und zu mal ein Schauer dabei sein, bei bis zu 28 Grad. Am Montag und Dienstag bleibt's oft freundlich und trocken.
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3: Schleswig-Holsteins bester Verkehrsservice mit KI-Unterstützung. Auf der B76 in Kiel, zwischen dem Steenbeker Weg und dem Holsteinstadion, bitte aufpassen. Da sind in beiden Richtungen Rehe auf der Fahrbahn. Die A1 Bremen Richtung Hamburg ist zwischen Harburg und Stillhorn wegen Bauarbeiten noch bis Montagmorgen gesperrt. Es staut sich 6 Kilometer zurück. Auf der A1 Bremen Richtung Hamburg stockt es zwischen Dibbersen und Harburg auf 9 Kilometern. Auf der A21 Kiel-Bagdeheide ist zwischen Nettelsee und Trappenkamp die linke Spur wegen Markierungsarbeiten in beiden Richtungen noch bis Dienstag gesperrt. Und auf der A23 Hamburg Richtung Heide ist zwischen Itzehoe Nord und Schenefeld die rechte Spur wegen eines defekten Fahrzeugs gesperrt. Staus und Blitzer meldet ihr uns kostenlos unter 08000 774 774.
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4: 5:10. Ich bin Colin Mock. Guten Abend. Nur ein paar Minuten noch, dann geht's los. Deutschland kann bei der WM gegen die Elfenbeinküste das 16. Finale klarmachen. Mehr dazu gleich in den WM-News. Die Kieler Woche ist offiziell eröffnet worden. Bundespräsident Steinmeier und Ministerpräsident Günther gaben auf der großen Rathausbühne die traditionellen Zeichen. Steinmeier war bereits zum zweiten Mal zur Eröffnung des größten Volksfestes in Nordeuropa nach Kiel gekommen. Er sagte uns:
5: Ganz großartig. Ich habe großartige Erinnerungen an meine erste Kieler Woche, die Eröffnung der ersten Kieler Woche vor jetzt mittlerweile 8 Jahren. Damals bei schlechtem Wetter und die Kieler und Kielerinnen haben sich alle Mühe gegeben, um die Sonne scheinen zu lassen. Mehr als eigentlich gut war, aber es hat Spaß gemacht, den ganzen Tag über. Danke.
4: Das Wohngeld soll gekürzt werden. Sehr bitter, aber nicht anders machbar, sagt Bauministerin Huberts. Sie verteidigte die Pläne in der Rheinischen Post. Mehr von Hanna Messerschmidt.
6: Die SPD-Politikerin begründet die Einschnitte mit der schwierigen Haushaltslage. Die Kürzungen beim Wohngeld werden alle bisherigen Empfänger betreffen, sagt sie. Ein Drittel der Haushalte wird künftig komplett leer ausgehen. Betroffen sind unter anderem Wohngeldempfänger, die wegen ihres Einkommens bisher gerade noch antragsberechtigt sind. Durch die Einschnitte könnten Bund und Länder 2 Milliarden Euro einsparen.
4: Kurz vor der offiziellen Vorstellung sickert durch, was die von der Bundesregierung eingesetzte Rentenkommission an Vorschlägen macht. So soll das Eintrittsalter an die steigende Lebenserwartung gekoppelt werden. Eine Rente mit 70 soll es in den 2090er Jahren geben. So die Informationen von ARD und Bild am Sonntag.
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4: Bei der Fußball-WM will Deutschland den Einzug in die K.O.-Phase klarmachen. Im zweiten Gruppenspiel geht's gleich gegen die Elfenbeinküste. Mit einem Sieg zieht die DFB-Elf vorzeitig ins 16. Finale ein. Gleiches gilt auch für den Gegner aus Afrika. Bundestrainer Julian Nagelsmann sagte zu den Stärken der Elfenbeinküste:
7: Eine brutale Körperlichkeit, die uns schon vor Probleme stellen kann. Wir haben Maßnahmen ergriffen und haben das auch trainiert, was wir machen müssen, dass wir möglichst viele Stärken wegnehmen. Das werden wir nicht immer schaffen, weil der Gegner dafür zu gut ist. Aber wir werden es versuchen, es über einen Großteil der Spielminuten zu schaffen.
4: Das erste WM-Spiel heute Abend hat die Niederlande mit 5:1 gegen Schweden gewonnen.
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8: Ein paar Wolken und am Anfang auch noch vereinzelt Schauer. Ein Gewitter ist nicht ganz ausgeschlossen bei uns in Schleswig-Holstein. Danach bleibt's meistens trocken. In der Nacht gehen die Temperaturen runter auf 18 bis 15 Grad. Der RSH-3-Tage-Trend. Morgen wird's meist sonnig und trocken, nur entlang der Elbe kann ab und zu mal ein Schauer dabei sein, bei bis zu 28 Grad. Am Montag und Dienstag bleibt's oft freundlich und trocken.
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8: Schleswig-Holsteins bester Verkehrsservice mit KI-Unterstützung. Auf der A7 Hamburg-Flensburg, Achtung, zwischen Ofschlag und Schleswig-Jagel sind in beiden Richtungen Rehe auf der Fahrbahn. Die A1 Bremen Richtung Hamburg ist zwischen Harburg und Stillhorn wegen Bauarbeiten noch bis Montagmorgen gesperrt. Es staut sich 4 Kilometer zurück. Auf der A1 Bremen Richtung Hamburg stockt es zwischen Dibbersen und Harburg auf 9 Kilometern. Auf der A21 Kiel-Bagdeheide ist zwischen Nettelsee und Trappenkamp die linke Spur wegen Markierungsarbeiten in beiden Richtungen noch bis Dienstag gesperrt. Und auf der A23 Hamburg Richtung Heide ist zwischen Itzehoe Nord und Schenefeld die rechte Spur wegen eines defekten Fahrzeugs gesperrt. Staus und Blitzer meldet ihr uns kostenlos unter 08000 774 774.
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0: paar Wolken und am Anfang auch noch vereinzelt Schauer. Ein Gewitter ist nicht ganz ausgeschlossen bei uns in Schleswig-Holstein. Danach bleibt's meistens trocken. In der Nacht gehen die Temperaturen runter auf 18 bis 15 Grad. Der RSH-3-Tage-Trend. Morgen wird's meist sonnig und trocken, nur entlang der Elbe kann ab und zu mal ein Schauer dabei sein, bei bis zu 28 Grad. Am Montag und Dienstag bleibt's oft freundlich und trocken.
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0: Schleswig-Holsteins bester Verkehrsservice mit KI-Unterstützung. Die A1 Bremen Richtung Hamburg ist zwischen Harburg und Stillhorn wegen Bauarbeiten noch bis Montagmorgen gesperrt. Es staut sich 4 Kilometer zurück. Auf der A21 Kiel-Bagdeheide ist zwischen Nettelsee und Trappenkamp die linke Spur wegen Markierungsarbeiten in beiden Richtungen noch bis Dienstag gesperrt. Und auf der A23 Hamburg Richtung Heide ist zwischen Itzehoe Nord und Schenefeld die rechte Spur wegen eines defekten Fahrzeugs gesperrt. Staus und Blitzer meldet ihr uns kostenlos unter 08000 774 774.
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1: 5:11. Ich bin Colin Mock. Guten Abend. Die Kieler Woche ist am Abend von Bundespräsident Steinmeier und Schleswig-Holsteins Ministerpräsident Günther offiziell eröffnet worden. Zum Segel-Event und größten Volksfest Nordeuropas werden bis zu 3 Millionen Besucher erwartet. Ministerpräsident Günther sagte uns:
2: Tolle Temperaturen, auch stabil. Also von daher sieht ja die Woche sieht ja auch wirklich gut aus. Also von daher, der Bundespräsident hat geholfen, dass das Wetter in dieser Woche gut wird. Und ich glaube, wir können uns alle auf eine tolle Kieler Woche 2026 freuen.
1: Das Wohngeld soll gekürzt werden. Sehr bitter, aber nicht anders machbar, sagt Bauministerin Huberts. Sie verteidigte die Pläne in der Rheinischen Post. Mehr von Hanna Messerschmidt.
3: Die SPD-Politikerin begründet die Einschnitte mit der schwierigen Haushaltslage. Die Kürzungen beim Wohngeld werden alle bisherigen Empfänger betreffen, sagt sie. Ein Drittel der Haushalte wird künftig komplett leer ausgehen. Betroffen sind unter anderem Wohngeldempfänger, die wegen ihres Einkommens bisher gerade noch antragsberechtigt sind. Durch die Einschnitte könnten Bund und Länder 2 Milliarden Euro einsparen.
1: Dienstag will die Rentenkommission der Bundesregierung ihre Vorschläge unterbreiten. Jetzt sind bereits erste Details durchgesickert. Eine Rente mit 70 soll erst in den 2090er Jahren eingeführt werden. Mehr von Nanju Kuhlmann.
4: Nach Informationen der ARD und der Bild am Sonntag soll das Renteneintrittsalter ab dem Jahr 2032 nach und nach angehoben werden, und zwar gekoppelt an die höhere Lebenserwartung. Alle 10 Jahre steigt das Eintrittsalter damit um ein halbes Jahr. Die Rente mit 63 oder nach 45 Beitragsjahren soll abgeschafft werden. Mittelfristig sollen auch Beamte in die Rentenversicherung eingegliedert werden, heißt es in dem Papier weiter.
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1: Deutlicher Sieg für die Niederlande bei der Fußball-WM. Nach einem 5:1 gegen Schweden stehen die Niederländer jetzt kurz vor dem Einzug ins 16. Finale. Aber auch Schweden kann immer noch weiterkommen.
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5: Ein paar Wolken und am Anfang auch noch vereinzelt Schauer. Ein Gewitter ist nicht ganz ausgeschlossen bei uns in Schleswig-Holstein. Danach bleibt's meistens trocken. In der Nacht gehen die Temperaturen runter auf 18 bis 15 Grad. Der RSH-3-Tage-Trend. Morgen wird's meist sonnig und trocken, nur entlang der Elbe kann ab und zu mal ein Schauer dabei sein, bei bis zu 28 Grad. Am Montag und Dienstag bleibt's oft freundlich und trocken.
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5: Schleswig-Holsteins bester Verkehrsservice mit KI-Unterstützung. Auf der A7 Flensburg Richtung Hamburg bitte aufpassen, zwischen der Raststätte Holmmoor West und Hamburg-Schnelsen Nord kann es wegen eines brennenden Fahrzeugs zu Verkehrseinschränkungen kommen. Auf der A23 Hamburg Richtung Heide ist zwischen Halstenbek-Kruppunder und Halstenbek-Rellingen ein PKW liegen geblieben. Die A1 Bremen Richtung Hamburg ist zwischen Harburg und Stillhorn wegen Bauarbeiten noch bis Montagmorgen gesperrt. Es staut sich 4 Kilometer zurück. Auf der A21 Kiel-Bagdeheide ist zwischen Nettelsee und Trappenkamp die linke Spur wegen Markierungsarbeiten in beiden Richtungen noch bis Dienstag gesperrt. Und auf der A23 Hamburg Richtung Heide ist zwischen Itzehoe Nord und Schenefeld die rechte Spur wegen eines defekten Fahrzeugs gesperrt. Staus und Blitzer meldet ihr uns kostenlos unter 08000 774 774.
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2: Ein paar Wolken und am Anfang auch noch vereinzelt Schauer. Ein Gewitter ist nicht ganz ausgeschlossen bei uns in Schleswig-Holstein. Danach bleibt's meistens trocken. In der Nacht gehen die Temperaturen runter auf 18 bis 15 Grad. Der RSH-3-Tage-Trend. Morgen wird's meist sonnig und trocken, nur entlang der Elbe kann ab und zu mal ein Schauer dabei sein, bei bis zu 28 Grad. Am Montag und Dienstag bleibt's oft freundlich und trocken.
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2: Schleswig-Holsteins bester Verkehrsservice mit KI-Unterstützung. Auf der A7 Flensburg Richtung Hamburg, Vorsicht, zwischen der Raststätte Holmoor West und Hamburg-Schnelsen Nord kann es wegen eines brennenden Fahrzeugs zu Verkehrseinschränkungen kommen. Die A1 Bremen Richtung Hamburg ist zwischen Harburg und Stillhorn wegen Bauarbeiten noch bis Montagmorgen gesperrt. Es staut sich 4 Kilometer zurück. Auf der A21 Kiel-Bagdeheide ist zwischen Nettelsee und Trappenkamp die linke Spur wegen Markierungsarbeiten in beiden Richtungen noch bis Dienstag gesperrt. Staus und Blitzer meldet ihr uns kostenlos unter 08000 774 774.
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3: 5:12. Ich bin Colin Mock. Guten Abend. Die Kieler Woche ist offiziell eröffnet worden. Bundespräsident Steinmeier und Ministerpräsident Günther gaben auf der großen Rathausbühne die traditionellen Zeichen. Steinmeier war bereits zum zweiten Mal zur Eröffnung des größten Volksfestes in Nordeuropa nach Kiel gekommen. Er sagte uns:
4: Ganz großartig. Ich habe großartige Erinnerungen an meine erste Kieler Woche, die Eröffnung der ersten Kieler Woche vor jetzt mittlerweile 8 Jahren. Damals bei schlechtem Wetter und die Kieler und Kielerinnen haben sich alle Mühe gegeben, um die Sonne scheinen zu lassen. Mehr als eigentlich gut war, aber es hat Spaß gemacht, den ganzen Tag über. Danke.
3: Das Wohngeld soll gekürzt werden. Sehr bitter, aber nicht anders machbar, sagt Bauministerin Huberts. Sie begründete die Pläne in der Rheinischen Post mit der schlechten Finanzlage. Ein Drittel der Haushalte wird künftig komplett leer ausgehen. Bund und Länder wollen so 2 Milliarden Euro einsparen. Dienstag will die Rentenkommission der Bundesregierung ihre Vorschläge unterbreiten. Jetzt sind bereits erste Details durchgesickert. Eine Rente mit 70 soll erst in den 2090er Jahren eingeführt werden. Mehr von Nanju Kuhlmann.
5: Nach Informationen der ARD und der Bild am Sonntag soll das Renteneintrittsalter ab dem Jahr 2032 nach und nach angehoben werden, und zwar gekoppelt an die höhere Lebenserwartung. Alle 10 Jahre steigt das Eintrittsalter damit um ein halbes Jahr. Die Rente mit 63 oder nach 45 Beitragsjahren soll abgeschafft werden. Mittelfristig sollen auch Beamte in die Rentenversicherung eingegliedert werden, heißt es in dem Papier weiter.
3: Der Iran hat die Straße von Hormuz eigenen Angaben nach wieder für den Schiffsverkehr gesperrt. Das sei die Reaktion auf neuerliche Angriffe der israelischen Armee im Libanon. Für die Attacken macht die iranische Regierung auch die USA mitverantwortlich. Washington hätte das verhindern müssen, heißt es. In einem Rahmenabkommen war dieser Punkt ausdrücklich als Bedingung für weitere Verhandlungen genannt worden.
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3: Deutlicher Sieg für die Niederlande bei der Fußball-WM. Nach einem 5:1 gegen Schweden stehen die Niederländer jetzt kurz vor dem Einzug ins 16. Finale. Aber auch Schweden kann immer noch weiterkommen.
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6: Ein paar Wolken und am Anfang auch noch vereinzelt Schauer. Ein Gewitter ist nicht ganz ausgeschlossen bei uns in Schleswig-Holstein. Danach bleibt's meistens trocken. In der Nacht gehen die Temperaturen runter auf 18 bis 15 Grad. Der RSH-3-Tage-Trend. Morgen wird's meist sonnig und trocken, nur entlang der Elbe kann ab und zu mal ein Schauer dabei sein, bei bis zu 28 Grad. Am Montag und Dienstag bleibt's oft freundlich und trocken.
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6: Schleswig-Holsteins bester Verkehrsservice mit KI-Unterstützung. Auf der A7 Flensburg Richtung Hamburg bitte aufpassen, zwischen der Raststätte Holmur West und Hamburg-Schnelsen Nord kann es wegen eines brennenden Fahrzeugs zu Verkehrseinschränkungen kommen. Die A1 Bremen Richtung Hamburg ist zwischen Harburg und Stillhorn wegen Bauarbeiten noch bis Montagmorgen gesperrt. Und auf der A21 Kiel-Bagdeheide ist zwischen Nettelsee und Trappenkamp die linke Spur wegen Markierungsarbeiten in beiden Richtungen noch bis Dienstag gesperrt. Staus und Blitzer meldet ihr uns kostenlos unter 08000 774 774.
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3: Meist sind nur ein paar Wolken unterwegs bei uns in Schleswig-Holstein. Ab und zu kann aber noch ein kurzer Schauer runterkommen. Ein Gewitter ist auch nicht komplett ausgeschlossen. Zum Beispiel an der Elbe. Aktuell liegen wir bei 18 bis 15 Grad. Der RSH-3-Tage-Trend. Heute bleibt's insgesamt freundlich und trocken, nur vereinzelt mal ein Schauer oder Gewitter. Dazu maximal 28 Grad. Am Montag und Dienstag geht's ähnlich weiter. Viel trockenes Wetter und oft freundlich.
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3: Schleswig-Holsteins bester Verkehrsservice mit KI-Unterstützung. Auf der A7 Flensburg Richtung Hamburg bitte aufpassen, zwischen der Raststätte Holmur West und Hamburg-Schnelsen Nord kann es wegen eines brennenden Fahrzeugs zu Verkehrseinschränkungen kommen. Die A1 Bremen Richtung Hamburg ist zwischen Harburg und Stillhorn wegen Bauarbeiten noch bis Montagmorgen gesperrt. Und auf der A21 Kiel-Bagdeheide ist die linke Spur zwischen Nettelsee und Trappenkamp wegen Markierungsarbeiten in beiden Richtungen noch bis Dienstag gesperrt. Staus und Blitzer meldet ihr uns kostenlos unter 08000 774 774.

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1: Achtung Autofahrer, auf der A25 Hamburg-Geesthacht zwischen Neuallermühe West und Nettelnburg werfen in beiden Richtungen Personen Gegenstände auf die Fahrbahn. Bitte da besonders gut aufpassen.

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5: 5 vor 1. Ich bin Colin Mock. Die DFB-Elf hat's geschafft. Deutschland steht bei der WM im 16. Finale. Mehr dazu gleich in den WM-News. Die Kieler Woche ist offiziell eröffnet worden. Bundespräsident Steinmeier und Ministerpräsident Günther gaben auf der großen Rathausbühne die traditionellen Zeichen. Steinmeier war bereits zum zweiten Mal zur Eröffnung des größten Volksfestes in Nordeuropa nach Kiel gekommen. Er sagte uns:
6: Ganz großartig. Ich habe großartige Erinnerungen an meine erste Kieler Woche, die Eröffnung der ersten Kieler Woche vor jetzt mittlerweile 8 Jahren. Damals bei schlechtem Wetter und die Kieler und Kielerinnen haben sich alle Mühe gegeben, um die Sonne scheinen zu lassen. Mehr als eigentlich gut war, aber es hat Spaß gemacht, den ganzen Tag über. Danke.
5: Dienstag will die Rentenkommission der Bundesregierung ihre Vorschläge unterbreiten. Jetzt sind erste Details durchgesickert. Eine Rente mit 70 soll erst in den 2090er Jahren eingeführt werden, berichten ARD und Bild am Sonntag. Außerdem sollen auch Beamte in die Rentenversicherung eingegliedert werden. Das Wohngeld soll gekürzt werden. Sehr bitter, aber nicht anders machbar, sagt Bauministerin Huberts. Sie verteidigte die Pläne in der Rheinischen Post. Mehr von Hanna Messerschmidt.
7: Die SPD-Politikerin begründet die Einschnitte mit der schwierigen Haushaltslage. Die Kürzungen beim Wohngeld werden alle bisherigen Empfänger betreffen, sagt sie. Ein Drittel der Haushalte wird künftig komplett leer ausgehen. Betroffen sind unter anderem Wohngeldempfänger, die wegen ihres Einkommens bisher gerade noch antragsberechtigt sind. Durch die Einschnitte könnten Bund und Länder 2 Milliarden Euro einsparen.
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5: Deutschland hat sich bei der WM vorzeitig ein Ticket für die K.O.-Phase gesichert. Gegen die Elfenbeinküste gewann das DFB-Team mit 2:1. Dennis Undaff sorgte mit 2 Toren nach einem Rückstand zur Halbzeit ganz spät noch für den Sieg. Egal wie das dritte und letzte Gruppenspiel gegen Ecuador ausgeht, Deutschland wird im 16. Finale sicher dabei sein. Vor dem DFB-Erfolg hatten auch die Niederländer mehr als genug Grund zum Jubeln. Gegen Schweden gab es ein überdeutliches 5:1.
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8: Meist sind nur ein paar Wolken unterwegs bei uns in Schleswig-Holstein. Ab und zu kann aber noch ein kurzer Schauer runterkommen. Ein Gewitter ist auch nicht komplett ausgeschlossen. Zum Beispiel an der Elbe. Aktuell liegen wir bei 18 bis 15 Grad. Der RSH-3-Tage-Trend. Heute bleibt's insgesamt freundlich und trocken, nur vereinzelt mal ein Schauer oder Gewitter. Dazu maximal 28 Grad. Am Montag und Dienstag geht's ähnlich weiter. Viel trockenes Wetter und oft freundlich.
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8: Schleswig-Holsteins bester Verkehrsservice mit KI-Unterstützung. Auf der A25 Hamburg-Geesthacht, Achtung, zwischen Neu-Allermöhe West und Nettelnburg werfen in beiden Richtungen Personen Gegenstände auf die Fahrbahn. Auf der A23 Hamburg Richtung Heide steht zwischen Elmshorn und Horst-Elmshorn ein defekter PKW. Die A1 Bremen Richtung Hamburg ist zwischen Harburg und Stillhorn wegen Bauarbeiten noch bis Montagmorgen gesperrt. Und auf der A21 Kiel-Bagde Heide ist zwischen Nettelsee und Trappenkamp die linke Spur wegen Markierungsarbeiten in beiden Richtungen noch bis Dienstag gesperrt. Staus und Blitzer meldet ihr uns kostenlos unter 08000 774 774.
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3: Meist sind nur ein paar Wolken unterwegs bei uns in Schleswig-Holstein. Ab und zu kann aber noch ein kurzer Schauer runterkommen. Ein Gewitter ist auch nicht komplett ausgeschlossen. Zum Beispiel an der Elbe. Aktuell liegen wir bei 18 bis 15 Grad. Der RSH-3-Tage-Trend. Heute bleibt's insgesamt freundlich und trocken, nur vereinzelt mal ein Schauer oder Gewitter. Dazu maximal 28 Grad. Am Montag und Dienstag geht's ähnlich weiter. Viel trockenes Wetter und oft freundlich.
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3: Schleswig-Holsteins bester Verkehrsservice mit KI-Unterstützung. Auf der A25 Hamburg-Geesthacht, Achtung, zwischen Neu-Allermöhe West und Nettelnburg werfen in beiden Richtungen Personen Gegenstände auf die Fahrbahn. Auf der A23 Hamburg Richtung Heide steht zwischen Elmshorn und Horst-Elmshorn ein defekter PKW. Auf der A210 Kiel Richtung Rendsburg steht zwischen Achterwehr und Bredenbeck ein brennender PKW. Die A1 Bremen Richtung Hamburg ist zwischen Harburg und Stillhorn wegen Bauarbeiten noch bis Montagmorgen gesperrt. Und auf der A21 Kiel-Bagdeheide ist zwischen Nettelsee und Trappenkamp die linke Spur wegen Markierungsarbeiten in beiden Richtungen noch bis Dienstag gesperrt. Staus und Blitzer meldet ihr uns kostenlos unter 08000 774 774.
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5: 5:02. Ich bin Colin Mock. Deutschland steht bei der WM im 16. Finale. Die DFB-Auswahl hat sich im 2. Gruppenspiel gegen die Elfenbeinküste durchgesetzt. Alles weitere gleich in den WM-News. Die Kieler Woche ist am Abend von Bundespräsident Steinmeier und Schleswig-Holsteins Ministerpräsident Günther offiziell eröffnet worden. Zum Segel-Event und größten Volksfest Nordeuropas werden bis zu 3 Millionen Besucher erwartet. Ministerpräsident Günther sagte uns:
6: Tolle Temperaturen, auch stabil. Also von daher sieht ja die Woche sieht ja auch wirklich gut aus. Also von daher, der Bundespräsident hat geholfen, dass das Wetter in dieser Woche gut wird. Und ich glaube, wir können uns alle auf eine tolle Kieler Woche 2026 freuen.
5: Kurz vor der offiziellen Vorstellung sickert durch, was die von der Bundesregierung eingesetzte Rentenkommission an Vorschlägen macht. So soll das Eintrittsalter an die steigende Lebenserwartung gekoppelt werden. Eine Rente mit 70 soll es in den 2090er Jahren geben. So die Informationen von ARD und Bild am Sonntag. Deutschland will die Abschiebung nach Afghanistan ausweiten. Nach einem Bericht der Bild am Sonntag sollen im Monat bis zu 3 Charterflüge nach Kabul möglich sein. Mehr von Holger Dück.
7: Das Bundesinnenministerium hat das mit den in Afghanistan herrschenden Taliban ausgehandelt. Auch über reguläre Linienflüge sollen Straftäter zurückgeführt werden. Nach Informationen der Bild am Sonntag sollen in Deutschland mindestens 100 abschiebebereite Afghanen in Gefängnissen sitzen. Bundesinnenminister Dobrindt sagte der Zeitung, unsere Gesellschaft habe das legitime Interesse, dass Straftäter unser Land verlassen.
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5: Deutschland hat sich bei der WM vorzeitig für die K.O.-Phase qualifiziert. Gegen die Elfenbeinküste setzte sich das DFB-Team mit 2:1 durch. Dabei drehten die Deutschen einen Pausenrückstand. Der deutsche Abwehrspieler Jonathan Tah lobte nach dem Spiel die Mentalität im Team und sagte im ZDF weiter:
8: Wir haben nicht aufgegeben. Wir wussten, dass wir den Gegner irgendwann müde machen werden. Haben immer weitergemacht und ja, dann auch natürlich alle, die von Anfang an gespielt haben, aber auch die Jungs, die von der Bank gekommen sind, haben es überragend gemacht.
5: Vorher hatten die Niederlande mit 5:1 gegen Schweden gewonnen.
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9: Meist sind nur ein paar Wolken unterwegs bei uns in Schleswig-Holstein. Ab und zu kann aber noch ein kurzer Schauer runterkommen. Ein Gewitter ist auch nicht komplett ausgeschlossen. Zum Beispiel an der Elbe. Aktuell liegen wir bei 18 bis 15 Grad. Der RSH-3-Tage-Trend. Heute bleibt's insgesamt freundlich und trocken, nur vereinzelt mal ein Schauer oder Gewitter. Dazu maximal 28 Grad. Am Montag und Dienstag geht's ähnlich weiter. Viel trockenes Wetter und oft freundlich.
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9: Schleswig-Holsteins bester Verkehrsservice mit KI-Unterstützung. Auf der A23 Hamburg Richtung Heide. Achtung, zwischen Elmshorn und Horst-Elmshorn steht ein defekter PKW. Die A1 Bremen Richtung Hamburg ist zwischen Harburg und Stillhorn wegen Bauarbeiten noch bis Montagmorgen gesperrt. Auf der A21